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2: Mit Sebastian Pasotti. Linke, Grüne und SPD hier in Berlin wollen bei ihren Sondierungsgesprächen jetzt schnell vorankommen. Ab heute Vormittag geht es um den Landeshaushalt. Ein wichtiges Thema, denn die Finanzlage Berlins gilt als sehr angespannt. In den kommenden Jahren könnten sich weitere Milliardenlöcher im Haushalt auftun. Offen ist, wie diese Löcher gestopft und Wahlversprechen bezahlt werden sollen. Seit gut 10 Jahren gibt es vorgebotliche Bluttests. Sie können Hinweise darauf geben, ob das Kind eine Behinderung haben wird. Die Tests gelten allerdings als nicht sicher. Falsche Ergebnisse könnten Abtreibungen zur Folge haben. Deshalb hat der Bundestag am Abend beschlossen, dass es für die Tests genauere Regeln geben soll. Auch weil der Test von den Krankenkassen bezahlt wird, hatte zuletzt fast die Hälfte aller Schwangeren ihn machen lassen. In der norwegischen Hauptstadt Oslo wird heute Vormittag verkündet, wer den Friedensnobelpreis bekommt. Die Jury hatte dieses Mal die Wahl zwischen knapp 300 Nominierten. Vergangenes Jahr hatte die venezolanische Oppositionsführerin Maria Machado den Preis bekommen. Als mögliche Preisträger gelten in diesem Jahr unter anderem Papst Leo, der Internationale Strafgerichtshof sowie lokale Hilfsgruppen im Sudan. Die US-Regierung will die Hinrichtung eines Amokläufers in einem Livestream übertragen. Das hat US-Verteidigungsminister Hegseth angekündigt. Es werde ein Erschießungskommando geben und man werde dafür sorgen, dass die Leute übernächsten Monat zusehen können, so der Minister. Der Verurteilte, ein ehemaliger Armeepsychiater, hatte auf einem Militärstützpunkt in Texas 13 Menschen getötet. Altkanzler Gerhard Schröder hat in Moskau die Geburtstagsfeier von Russlands Staatschef Putin besucht. Fotos zeigen, wie Schröder Putin gratuliert. Hier in Deutschland gibt es massive Kritik an Schröder. Der Chef des CDU-Sozialflügels Radke kritisierte, Schröder sei für einen Untersuchungsausschuss zu krank, aber fit genug für Moskau und eine frische Ladung Rubel, so Radke. Die FDP-Politikerin Strack-Zimmermann bezeichnete Schröder als Deutschlands frechsten Rentner. In der Handball-Champions League haben die Füchse Berlin einen großen Schritt Richtung Hauptrunde gemacht. Sie gewannen in der Max-Schmeling-Halle gegen den FC Porto mit 40-32. Und soweit das Neueste aus der Flux FM Nachrichtenredaktion.
3: Dankeschön. Die Temperaturen zurzeit in Berlin zwischen 8 und 10 Grad. Und damit sind wir schon mal wieder im einstelligen Bereich. Das gab es länger nicht mehr. Die Temperaturen in Brandenburg teilweise sogar zwischen 6 und 10 Grad und mehr als 14, 15 gibt es heute auch nicht. Da hat der Regen also jetzt schon sein Übriges getan. Heute erstmal noch ein freundlicherer Start in den Tag, aber dann zum Mittag, zum Nachmittag soll es Regenschauer geben und das ganze Wochenende wird eigentlich eher wechselhaft. Temperaturen um die 15, 16 Grad, immer wieder auch ein bisschen Regen und ab und zu aber auch ein paar hellere Abschnitte.
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3: Na dann, herzlich willkommen im Freitag am Mikrofon Katja Berg und mit Almost Monday starten wir in die Sendung. No More Regrets.

0: Courtney Barnett mit Charity um 6.11 Uhr.
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0: Phoebe Bridgers hat ihr Schauspieldebüt gegeben. Sie spielt mit bei Prime Time, kann man jetzt zurzeit auch sehen. Und sie hat nicht nur mitgespielt, sie hat vor allen Dingen auch zum Soundtrack was beigetragen. Das macht Sinn, wenn sie als erfolgreiche Musikerin an diesem Projekt beteiligt ist. Und so gibt es also on video, kann man im Abspann hören, wenn man sich Prime Time anschaut. Man muss sich das aber auch gar nicht anschauen, man muss einfach nur Flux FM hören. Jetzt hier bei uns auf der Playlist.

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Chad Faker mit Talk is Cheap auf 100,6 Flux FM am Freitagmorgen. Diejenigen, die jetzt schon wach sind und am Wochenende eine Familie zu bespaßen haben, man nennt sie auch Eltern, glaube ich, im Volksmund, können jetzt gleich zuhören. Wir haben noch ein paar Tipps fürs Wochenende, falls ihr noch clueless seid. Gleich mehr.

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1: Das Wochenende steht vor der Tür und vielleicht habt ihr ja noch nicht alles durchgeplant. Martin Gerz hat nämlich noch ein bisschen was vorbereitet. Für Familien also, die noch ein bisschen Luft haben, gibt's ein paar Tipps.
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3: 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Animation, wohin das Auge reicht. Noch bis Sonntag läuft die 9. Ausgabe des Festival of Animation Berlin. Mit zahlreichen Kurzfilmen aus der ganzen Welt und auch mit einem tollen Kinder- und Familienprogramm. Zum Beispiel der Wettbewerb Pink Panda. Dort laufen hochwertige, altersgerechte Programme für Vor- und Grundschulkinder und auch für Jugendliche. In Workshops lernt ihr zum Beispiel mit Knete zu animieren, wie Stop-Motion funktioniert und bekommt gutes Storytelling beigebracht. Festival of Animation Berlin im City Kino Wedding und im Silent Green Kulturquartier. Kinder bezahlen am Wochenende 5 Euro. Workshops sind teilweise kostenlos.
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sicherlich auch demnächst in einer etwas höheren Liga als jetzt momentan noch. Be My Love haben wir gerade gehört, der Titeltrack einer EP, die Anfang des Jahres erschienen ist. Und wir machen weiter mit Musik aus Hamburg, beziehungsweise auch aus Berlin, denn Wim, Singer-Songwriterin aus Hamburg, hat sich mit Moritz Krämer aus Berlin von der höchsten Eisenbahn zusammengeschmissen. Wir hören Deine große Liebe.

Benjamin Steer. Erinnert so ein bisschen an Sam Fender, wenn ihr mich fragt. Der Mann wird gerade als große neue Stimme in Großbritannien gefeiert und bewegt sich da.

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0: Und da dreht sie sich die Wäschekurbel und auf der Wäscheleine nach oben gedreht wird der Sänger. Der Cold War Kids, ganz apparently, ganz offensichtlich hier. Hang Me Up to Dry, ein Track aus dem Robbers and Cowards Album, das an diesem Wochenende übrigens 20-jähriges Jubiläum feiert.
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0: Lena ist jetzt nun mit ihrem Debütalbum da. Heute kommt es raus. Wilder Garten heißt es. Und Lena, das ist die deutsche Singer-Songwriterin Lena aus München. Sie lebt auf einem Hof am Stadtrand von Freising, betreibt dort gemeinsam mit ihrer Familie ein kleines Kunst- und Kulturhotel. Sehr vernünftig, denn mit Musik, wie man weiß, kann man nicht mehr so viel Schotter machen. Nach ihren ersten Singles sind die Songs auf dem Album jetzt also vollständig auf Deutsch. Und hier gibt es wieder kleine Alltagsbeobachtungen, sehr pointiert herausgearbeitet, viel Haltung, viel Humor und musikalisch geht's ja von feinsinnigem Indie bis hin zu deutsch-poppigem Krawall, könnte man so liebevoll sagen. Und wie das dann klingt, kann man sich am 20.10. auch nochmal live und in Farbe anhören, denn dann wird Lena eine Album-Release-Show spielen im Kulturhaus Insel. Und dann gibt es anschließend auch eine kleine Clubtour durch Deutschland. Hören wir uns doch jetzt also mal an, was Lena so verbockt hat auf ihrer Debütplatte. Wir verlosen übrigens auch das Album auf Vinyl. Und jetzt muss man noch so einen kleinen Disclaimer mit dazu geben, denn vielleicht habt ihr es ja auch schon gehört. Sie ist ja auch künstlerisch total begabt und hat 100 Vinylcover einzeln und mit Hand bemalt, als zusammenhängendes großes Kunstwerk. Das kann man, glaube ich, auf Instagram sehen, wie das dann aussieht. Wir verlosen zwar Vinyl, aber eben keines aus diesem Kunstwerk, weil sonst würde ja auch eins fehlen. Klar, ne? Aber wenn ihr auch ein unbemaltes haben wollt, dann bekommt ihr das unter dem Stichwort Wildergarten. Schreibt uns auf fluxfm.de und in der Zwischenzeit hören wir uns mal Uns hat die Zeit verloren an von Lena und ihrem Debütalbum Wildergarten. Oh.

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3: Die Sondierungsgespräche zwischen Linke, Grüne und SPD sollen heute Fahrt aufnehmen. Ab heute Vormittag geht es um den Landeshaushalt. Berlins Haushaltslage gilt als sehr angespannt. Es drohen weitere Milliardenlöcher. In den Verhandlungen wird es deshalb unter anderem darum gehen, wie diese Löcher gestopft und Wahlversprechen wie die Vergesellschaftung von Wohnungen großer Konzerne bezahlt werden sollen. Schwangere können vor der Geburt testen lassen, ob das Kind eine Behinderung haben wird. Der Bundestag hat am Abend beschlossen, dass die Regeln für diese Bluttests überprüft werden sollen, denn die Untersuchung könne auch falsch positive Ergebnisse liefern und das könne zu mehr Abtreibungen führen. Der Bluttest ist seit gut 10 Jahren verfügbar, seit 4 Jahren übernehmen die Krankenkassen die Kosten. Wer bekommt in diesem Jahr den Friedensnobelpreis? Das wird heute Vormittag in der norwegischen Hauptstadt Oslo verkündet. Knapp 300 Persönlichkeiten und Organisationen sind nominiert. Als mögliche Preisträger gelten unter anderem Papst Leo, Save the Children, der Internationale Strafgerichtshof und Hilfsgruppen im Sudan. Vergangenes Jahr hatte die venezolanische Oppositionsführerin Maria Machado den Preis bekommen. Die USA wollen die Hinrichtung eines zum Tode verurteilten Amokläufers live im Internet übertragen, das sagte Verteidigungsminister Hegseth. Es werde ein Erschießungskommando geben und man werde dafür sorgen, dass die Leute zusehen können, so der Minister. Ein früherer Armeepsychiater hatte vor 17 Jahren auf einem Militärstützpunkt in Texas das Feuer eröffnet und 13 Menschen getötet. In Mitte ist der S-Bahnhof Janowitzbrücke ab sofort teilweise gesperrt. Es gibt größere Schäden am Stahlbeton. Die öffentliche Sicherheit sei nicht mehr ausreichend gewährleistet, sagt die Senatsverkehrsverwaltung. Die Sperrung betrifft den Bahnhofsausgang zur Spree hin. Die anderen Ausgänge bleiben geöffnet und der S-Bahn-Verkehr ist nicht betroffen. Die Füchse Berlin haben in der Handball-Champions League einen wichtigen Sieg auf dem Weg in die Hauptrunde erzielt. In der Marc-Schmeling-Halle gewannen sie gegen den FC Porto mit 40-32. Und soweit das Neueste aus der Flux FM Nachrichtenredaktion.
1: Dankeschön. Temperaturen in Berlin zurzeit bei 8 bis 10 Grad, je nachdem, wo man in Berlin zurzeit ist. Hier in Kreuzberg sind es 9. Im Laufe des Tages geht es noch bis auf 15 rauf. Es wird also heute nicht mehr so schön, angenehm, mild, warm, muss man ja fast sagen, wie es in den letzten Tagen war, sondern jetzt gehen wir ein bisschen weiter runter. Ab und zu gibt es auch Regen heute noch. Der Tag beginnt zwar ein bisschen freundlicher, aber dann zum Mittag Niederschläge und das Wochenende sieht leider auch ein bisschen durchwachsen aus. Aber gut, wir sind jetzt auch verwöhnt worden. Jetzt darf es auch mal wieder regnen. Es muss ja sogar einfach mal wieder ein bisschen regnen. Die Temperaturen am Wochenende um die 16 Grad.
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1: Am Mikrofon ist Katja Berg. Euch einen schönen Freitagmorgen. Hoch die Hände, fast schon Wochenende. Und das hier ist Musik von Flora Hibbert.

0: Haribo, der hier die Sonne beschwört. Sun auf Flux FM um 7.11 Uhr.
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0: Was hat's mit diesem Mittelfinger auf sich? Warum ein Mittelfinger, wenn man zum Wanderkonzert möchte? Erstmal die Hard Facts. Wander sind zurück mit einer neuen Single. Salbei heißt sie, habt ihr bei uns im Programm sicherlich schon gehört. Am 14.04. kommen Wander wiederum nach Berlin. Spielen dort in der Columbia-Halle und die Tickets dafür bekommt ihr ab heute im Vorverkauf. Ab 10 Uhr geht es los, dann müsst ihr flinke Finger haben, denn es wird wahrscheinlich nicht lange dauern, bis dieses Columbia-Hallending ausverkauft ist. So, und jetzt gibt es nun heute als kleine Promo-Aktion einen riesigen Finger, einen Mittelfinger, der durch die Stadt fahren wird. Wer diesen Mittelfinger auf einem LKW sieht, zückt sofort sein Telefon, macht ein Foto von dem Ding, postet es auf Instagram, taggt uns auf Instagram und wirft sich damit automatisch in den Lostopf rein für Gästelistenplätze für die Columbia-Halle am 14.04. mit Wanda. Jetzt aber nochmal, warum dieser Mittelfinger? Marco Wanda himself spricht.
2: Das hat eine ungarische Künstlerin hergestellt, mit zwei Assistentinnen über einen ganzen Monat hinweg. Ich meine, schau dir an, in welchen Zeiten wir leben. Also diese Zeit ist so laut und die Katastrophen, die passieren, sind so groß. Der Mittelfinger hätte gar nicht groß genug gewesen sein können.
0: Wenn ihr ihn seht, den Mittelfinger, auf einem, ich schätze mal, irgendwie so ein kleiner Truck montiert, dann, wie gesagt, macht heute ein Foto. Irgendwo in Berlin fährt das Ding rum und taggt uns über euren Instagram-Kanal. Und dann seid ihr vielleicht dabei bei Wanda am 14.04. Wir hören jetzt die Herren aus Wien mit Salbei, die neue Single, die letzte Woche erschienen.

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0: Donata, eine in Berlin lebende Sängerin, die allerdings in Amsterdam Gesang studiert hat und in den Niederlanden auch schon mit Herman van Veen zusammengearbeitet hat, die jetzt einen neuen Track rausgebracht hat, der Irrational heißt. Und so klingt er.

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0: Oh hey, das waren die Lumineers mit Oh hey, interessanterweise hier auf 100,6 Flux FM und damit ist es 7.30 Uhr.
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0: Es ist der 9.10. und wir schauen auf die Termine des Tages und schauen als allererstes nach Oslo. Hier wird heute um 11 Uhr bekannt gegeben, wer in diesem Jahr den Friedensnobelpreis erhält. Über 200 Initiativen, Privatpersonen, Organisationen sind vorgeschlagen, allerdings natürlich noch geheim und die Auszeichnung erhält dann derjenige, auf den die Wahl in diesem Jahr gefallen ist. Sie zählt natürlich zu den wichtigsten Ehrungen weltweit, würdigt besondere Verdienste um Frieden und Verständigung. In Leipzig erinnert heute die Stadt und natürlich auch das ganze Land an die friedliche Revolution. Mit Friedensgebet, Lichtfest und einer Rede zur Demokratie gibt es also nochmal Gedanken an die erste große Montagsdemonstration vom 9. Oktober 1989, die ja als wichtiger Ausgangspunkt der friedlichen Revolution in der ehemaligen DDR gilt. In Berlin findet heute die Eröffnung einer ziemlich großartigen Ausstellung statt. Christoph Schlingensief: Es ist nicht mehr mein Problem, macht eure Scheiße alleine, heißt sie und geht bis zum 17. Januar. Wir werden uns heute auch noch im Laufe der Sendung, also in etwa einer Stunde, über diese Ausstellung im Gropiusbau unterhalten. Zu sehen sind zentrale Arbeiten des deutschen Theater- und Filmemachers, Installationen, Videoarbeiten und Film- und Archivmaterial. Und zum Schluss vielleicht noch nicht vergessen, heute Lotto zu spielen, denn der Euro-Jackpot wird ausgelost. Es geht um 120 Millionen Euro. Gegen 21 Uhr werden wir wissen, ob es uns getroffen hat. Und zum Schluss noch Geburtstage. John Lennon wird heute oder wäre heute, jetzt muss ich kurz rechnen, 86 geworden. Und deswegen habe ich mir gedacht, können wir eigentlich auch mal wieder Woman rauskramen und hier spielen. Und damit ist es 7.32 Uhr. Einen schönen guten Morgen.

0: Musik aus Oxford von Supergrass, Sun Hits the Sky aus dem zweiten Album der Band In It for the Money, hier auf 100,6 Flux FM. Ja, die Sonne, die unseren Sky gerade hittet, die wird sich dann wahrscheinlich auch wieder verdrücken. Heute Morgen noch relativ freundlich, der Vormittag vielleicht auch noch, aber dann gibt's doch dickere Wolken und zum Mittag, Nachmittag dann auch wieder die ersten kleinen Regenschauer eventuell. Vielleicht kommen wir auch noch drum rum, aber zum späteren Nachmittag dann auf jeden Fall. So, wir haben jetzt neue Musik für euch. Dann ist es Freitag, Veröffentlichungsfreitag, und neue Platten stehen im Regal.
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0: Und dazu gehört auch Jamie T, der Mann, der uns ja vor ein paar Jahren sein Debütalbum ja präsentiert hatte und damit für ziemlich viel Aufregung, beziehungsweise für großartige Aufregung gesorgt hatte. Jetzt ist er wieder da, und von dem 18-jährigen Musiker des Debüts ist eigentlich auch nicht mehr so viel übrig geblieben. Er ist mittlerweile ja auch ein wenig, naja, erwachsener einfach geworden, ein wenig gelassener auch, und guckt aber trotzdem immer noch ein bisschen zurück auf das, was in den letzten Jahren passiert ist. Versucht auch irgendwie Sinn zu finden in dem, was er gemacht hat. Und dieses Ghosts, 100 Days of Mourning, ist im Grunde genommen so eine Zusammensetzung aus Notizen, die er über 5-6 Jahre lang gesammelt hat, die er jeden Tag eigentlich sich selber gemacht hat, in die Hintertasche, in die Hosentasche gesteckt hat, und dann irgendwann, als er sich wieder rangesetzt hat, um neue Musik zu schreiben, rausgeholt hat. Und herausgekommen ist also wirklich ein sehr, sehr schönes Indie-Punk-Album, also jetzt nicht so richtig Raubsäure Punk, aber natürlich ja, so Indie-Pop-Punkig, gibt ein paar elektronische Einflüsse, und produziert hat Jamie T selbst zusammen mit James String, der unter anderem schon auch mit Blur und Loyal Kana zusammengearbeitet hat, und insofern ist es auch nicht verwunderlich, dass beim Song Cocktail Damon Albarn mit dabei ist. Wir hören jetzt aber einen Track, der 3310 heißt. Jamie T ist zurück mit neuer Musik. Vielleicht heißt der Song aber auch 3310, man weiß es nicht. Oder 3310.

Okay, also es lohnt sich tatsächlich ab und zu mal auf Texte zu hören und dann weiß man auch, ob es nun 3310 oder 3310 heißt oder eben 3310. Es heißt 3310, der neue Track von Jamie T, der aus dem Album entstand, das heute rauskommt. Und 3310, das bimmelt bei einigen vielleicht jetzt, ist dieser alte Nokia-Knochen, der sogenannte Ziegelstein, dieses fast unzerstörbare Handy. Und ich schätze mal, dass Jamie T hiermit sagen wollte, wenn er sagt, I wanna be your 3310, dass er eigentlich auch ein bisschen treu, unzerstörbar, treuer Begleiter sein möchte. Steile These von mir, aber ich schmeiß das jetzt mal in den Raum. Miss Mystery gibt's als nächstes mit Fantasy und vielleicht habt ihr ja Zeit, Jamie T's Album an diesem Wochenende mal zu hören. Ganz frisch jetzt also draußen. 7:47 Uhr ist es. Ich hoffe, ihr habt einen guten Freitag. Bisher.

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Bruno Mars, gestern gerade Geburtstag gehabt, kann euch aber nicht sagen, wie die Feier war, war nicht eingeladen. Vielleicht ja dann im nächsten Jahr. I Just Might haben wir hier gehört und vor den Nachrichten gibt's noch die Schmerzis mit Jünger. 2:08 ist es. Guten Morgen.

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2: Mit Sebastian Pasotti. Linke, Grüne und SPD hier in Berlin wollen bei ihren Sondierungsgesprächen jetzt schnell vorankommen. Ab heute Vormittag geht es um den Landeshaushalt. Ein wichtiges Thema, denn die Finanzlage Berlins gilt als sehr angespannt. In den kommenden Jahren könnten sich weitere Milliardenlöcher im Haushalt auftun. Offen ist, wie diese Löcher gestopft und Wahlversprechen bezahlt werden sollen. Seit gut 10 Jahren gibt es vorgeburtliche Bluttests. Sie können Hinweise darauf geben, ob das Kind eine Behinderung haben wird. Die Tests gelten allerdings als nicht sicher. Falsche Ergebnisse könnten Abtreibungen zur Folge haben. Deshalb hat der Bundestag am Abend beschlossen, dass es für die Tests genauere Regeln geben soll. Auch weil der Test von den Krankenkassen bezahlt wird, hatte zuletzt fast die Hälfte aller Schwangeren ihn machen lassen. Bundeskanzler Merz geht anscheinend nicht mehr davon aus, dass die Rentenreform bis zum Jahresende vom Bundestag beschlossen wird. Nach Medienberichten ist das neue Ziel, dass die Reform bis zum Frühjahr steht. Vor allem um ein Ende der abschlagsfreien Rente mit 63 für besonders langjährig Versicherte gibt es Streit. Die SPD fordert hier Nachbesserungen. In der norwegischen Hauptstadt Oslo wird heute Vormittag verkündet, wer den Friedensnobelpreis bekommt. Die Jury hatte dieses Mal die Wahl zwischen knapp 300 Nominierten. Vergangenes Jahr hatte die venezolanische Oppositionsführerin Maria Machado den Preis bekommen. Als mögliche Preisträger gelten in diesem Jahr unter anderem Papst Leo, der Internationale Strafgerichtshof sowie lokale Hilfsgruppen im Sudan. Die US-Regierung will die Hinrichtung eines Amokläufers in einem Livestream übertragen. Das hat US-Verteidigungsminister Hegseth angekündigt. Es werde ein Erschießungskommando geben und man werde dafür sorgen, dass die Leute übernächsten Monat zusehen können, so der Minister. Der Verurteilte, ein ehemaliger Armeepsychiater, hatte auf einem Militärstützpunkt in Texas 13 Menschen getötet. In der Handball-Champions League haben die Füchse Berlin einen großen Schritt Richtung Hauptrunde gemacht. Sie gewannen in der Max-Schmeling-Halle gegen den FC Porto mit 40-32. Und soweit das Neueste aus der Flux FM Nachrichtenredaktion.
1: Dankeschön, Sebastian. 10 Grad zurzeit in Kreuzberg, 14 heute maximal. Der Morgen noch relativ freundlich, der Vormittag auch noch. Dann kommen aber doch dickere Wolken in die Stadt. Der Regen setzt dann spätestens heute Nachmittag gegen 15, 16 Uhr ein. Das Wochenende durchwachsen. Es gibt morgen zum Samstag eigentlich auch ein paar heitere, freundliche Abschnitte. Immer mal zwischendrin dann aber auch ein paar Regenschauer bei Temperaturen um die 16 Grad am Sonntag. Ähnlich dann bei Temperaturen um 13 Grad. Uha, da wird es schon ein bisschen kühler.
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1: Sehe aber auch gerade, dass nächste Woche schon wieder 28 Grad angesagt sind. Ne? Hatte ich nicht gestern oder vorgestern noch geunkt? Das sei jetzt der letzte 20er-Tag. Naja, mal gucken. Auf alle Fälle starten wir jetzt erstmal schön in den Freitag. Schön entspannt hoffentlich. Mit Kilis und Andre 3000 am Mikrofon Katja Berg. Und

Imagine Dragons mit Believer auf 100,6 Flux FM, 8.11 Uhr ist es. 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Wir hören jetzt

Es geht wieder los und ich glaube, diese Euphorie, die wir mit diesem Los hier auch verbreiten, die wird sich dann wahrscheinlich auch am Sonntag durch den Raum wabern, wenn die Band auf der Bühne steht und ihr neues Album Euphorie und Alltag vorstellt. Und es ist ja gleichzeitig das 30-jährige Bestehen der Band. Mia und Mieze und Gunnar waren in der vergangenen Woche schon bei uns, haben uns ein bisschen eingestimmt auf diesen Abend. 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Also richtig wach bin ich heute noch nicht, ne? Merkt ihr das? Ich merk's. Rizzle Kicks jetzt mit Follow Excitement.

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So, eigentlich wollte ich euch jetzt noch erzählen, aber ich sage ja, ich bin noch nicht richtig wach heute, dass wir uns gleich unterhalten werden über eine neue Ausstellung, die im Gropiusbau heute eröffnet. Eine Ausstellung, die, glaube ich, sehr, sehr viele Berliner Theaterfreundinnen begeistern wird. Es geht um Christoph Schlingensief, der ein heiß geliebter Theaterregisseur, Filmemacher und natürlich auch Provokateur war. Worum es geht, das werden wir jetzt hier gleich bei uns auf Antenne klären. Aber vorher noch The Streets.

0: Original Pirate Material von den Streets, hier gehört auf 100,6 Flux FM. Has it come to this? Und damit ist es 8.30 Uhr.
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0: Christoph Schlingensief war Regisseur, Aktionskünstler, Filmemacher, Provokateur. Er sprengte die Grenzen zwischen Theater, Film, Kunst und Politik, stellte immer wieder unbequeme Fragen an die Gesellschaft. Und Schlingensief starb im August 2010. Der Berliner Gropiusbau widmet ihm jetzt eine neue Ausstellung. Und darüber sprechen wir mit Direktorin Jenny Schlenska vom Gropiusbau. Schönen guten Morgen, Jenny.
2: Guten Morgen.
0: Jenny, hallo. Der Ausstellungstitel lautet: Es ist nicht mehr mein Problem, macht eure Scheiße alleine. Das klingt natürlich in erster Linie nach Schlingensief, das klingt aber auch nach Frust, das klingt nach Resignation. Und das ist aber irgendwie auch ein Auftrag, den Schlingensief uns da ja hinterlassen hat. Inwiefern schwingt dieser Auftrag denn jetzt in eurer Ausstellung mit?
2: Naja, also wenn man da durchgeht, dann ist es ja, wie du gesagt hast, schon seit 16 Jahren tot. Aber viele Sachen sind aktueller denn je. Und ja, im besten Falle müssen wir die Sachen jetzt selber machen, weil er ja nicht mehr da ist.
0: Von welchen Sachen spricht er denn?
2: Ganz viel. Also ein tolles Beispiel ist Chance 2000. Das ist eine Arbeit von 1998. Da hat er eine Partei gegründet, in der man sich selber wählen kann. Er ist damals gegen Helmut Kohl angetroffen und die Arbeitslosigkeit war wahnsinnig hoch. 6 Millionen Menschen, die hat er alle zum Wolfgangsee eingeladen, um da zu schwimmen, dass Helmut Kohls Sommerhaus überschwemmt wird. Und wenn man das heute sieht, dann ist man sofort an die AfD erinnert. Also er hat damals die ganzen Leute angesprochen, die heute sehr wahrscheinlich AfD wählen würden.
0: Jetzt hast du es gerade schon gesagt, Schlingensief ist seit 16 Jahren tot, aber er hat ja einen riesigen Fundus hinterlassen. Er war ja auch wahnsinnig vielseitig als Künstler. Wie habt ihr denn diese Ausstellung jetzt zusammengestellt? Also mit wem habt ihr zum Beispiel auch zusammengearbeitet? Von wem habt ihr euch beraten lassen? Wie können wir uns das vorstellen?
2: Ja, die Ausstellung ist kuratiert von Raphael Gygax, einem Kurator aus der Schweiz, der auch zu Lebzeiten mit Schlingensief selbst gearbeitet hat und die größte Ausstellung zu Lebzeiten in Zürich kuratiert hat. Und die andere Person ist natürlich Aino Laberins, Schlingensiefs langjährige Wegbegleiterin oder Partnerin, die auch den Nachlass verwaltet und die sein Werk wirklich in- und auswendig kennt. Und wir haben uns ziemlich schnell entschlossen, keine klassische Retrospektive zu machen, sondern auf bestimmte Themenkomplexe oder Werkkomplexe in Schlingensiefs Werk uns zu konzentrieren.
0: Jetzt war es ja so, dass Schlingensief sein Publikum nicht nur unterhalten wollte, sondern natürlich auch herausfordern wollte. Gibt es da bei euch in der Ausstellung auch vielleicht die eine oder andere Stelle, wo das Publikum nochmal ein bisschen gefordert wird?
2: Ja, die gibt es, glaube ich, also kommt drauf an natürlich, wer man ist, aber die gibt es überall. Da ist zum Beispiel die Hamlet-Aufführung aus Zürich, die dann auch nach Berlin kam, wo er mit Skinheads oder aussteigewilligen Skinheads die Hamlet-Vorführung auf die Bühne gebracht hat. Und da gibt es teilweise ziemlich harte Szenen auf jeden Fall.
0: Und jetzt läuft die Ausstellung ja bis zum 17. Januar. Gibt es, wie es ja auch dann öfters bei euch der Fall ist, ab und zu immer mal wieder kleine Happenings, wo ihr euch bestimmte Abende oder Nachmittage einräumt, um Gäste zum Beispiel zu empfangen, also so punktuierte Veranstaltungen?
2: Ja, wir haben jeden Tag, zeigen wir einen Dokumentarfilm von Paul Poet um 16 Uhr im Kino. Da geht es um den Container in Wien, wo er so eine Art Big Brother für Asylbewerber veranstaltet hat. Auch ein wahnsinniges Projekt. Dann haben wir eine Spätschicht im November, wo die Regisseurin Anta Recke andere Schauspieler und KünstlerInnen einlädt. Und wir machen eine Zusammenarbeit auch mit der Volksbühne. In der Volksbühne wird es dann die Schlingensief-Beschimpfung geben. Und wir zeigen, Schlingensief kommt ja eigentlich aus dem Film und es gibt ein riesiges Filmwerk. Und das wird dann auch in der Volksbühne zu sehen sein. Also ja, auf jeden Fall viel Begleitprogramm.
0: Ja, klingt toll. Es ist nicht mehr mein Problem, macht eure Scheiße alleine. Der Titel einer neuen Ausstellung, die sich Christoph Schlingensief und seinem Werk widmet, ab heute im Gropiusbau bis zum 17. Januar. Und wir haben gesprochen mit Jenny Schlenska vom Gropiusbau, die Direktorin. Dankeschön, Jenny. Und ich denke mal, wir sehen uns in den nächsten Tagen.
2: Ja, tschüss.
0: Tschüss, tschüss. Und wenn ihr hin wollt, dann schreibt uns. 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Mit dem Betreff Schlingensief könnt ihr ein paar abgreifen.

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Die Gorillas mit Dare auf 100,6 Flux FM. Gleich haben wir einen schönen Veranstaltungstipp für euch für Sonntagnachmittag. Falls ihr noch nichts vorhabt mit der ganzen Familie, dann gleich gut zuhören. Nach Claire Rosencrantz.

0: Claire Rosencrantz mit Rocket auf Lux FM, 8.50 Uhr. Es ist 10 vor 9. Euch einen schönen Freitag. Am kommenden Sonntag wird die Deutsche Kinemathek in Berlin zum familienfreundlichen Dancefloor, nämlich mit dem Kinderrave. Eine Veranstaltung, die es seit 2024 regelmäßig gibt an unterschiedlichen Orten in Berlin, in Clubs, aber eben auch in Locations wie dem Haus der Kulturen der Welt oder eben der Deutschen Kinemathek. Hinter dem Konzept steht ein kleines Team von Eltern, die da lose Raves organisiert hatten, über Jahre hinweg sich über eine Telegram-Gruppe organisiert hatten. Zunächst erstmal Open Air im Park. Das fand das Ordnungsamt dann allerdings nur so halb toll. Und insofern hat man sich dann irgendwann offizielle Veranstaltungsorte gesucht. Matt vom Veranstaltungsteam hat mit uns gesprochen.
1: Als neue Eltern habe ich mich immer gefragt, wer bin ich noch? Oder wie komme ich irgendwie mit meiner neuen Identität zurück? Und ein sehr wichtiger Grund, warum ich überhaupt diese Telegram-Gruppe ursprünglich gestartet habe, war, ich würde einfach mit anderen Eltern verbinden, die immer noch tanzen würden. Wir sehen elektronische Musikkultur als ein wichtiges Kernpunkt, wo wir Eltern einfach zusammenbringen können.
0: Ja, aber es geht eben nicht nur darum, dass Eltern zusammenkommen und Kinder einfach mitschleppen auf eine Party, sondern die Idee ist, Eltern und Kinder gemeinsam an elektronischer Musik und Clubkultur teilhaben zu lassen. Wie Matt es beschreibt, elektronische Musik gemeinsam von Familien für Familien. Es werden auch Eltern auflegen und gespielt wird Daytime-Techno, von Melodic Techno über House bis Disco. Alles natürlich in kindgerechter Lautstärke.
1: Alles, was du von einem Clubnacht erwartest, ist da, aber für Familien. Das heißt DJs natürlich, das heißt auch Nebenaktivitäten, das heißt Chill-Out-Area, das heißt Essen und Getränke, alles, was zu Clubbing gehört im familienfreundlichen Raum und hauptsächlich tagsüber. Day-Clubbing statt Night-Clubbing. 6 p.m. is the new 6 a.m.
0: 6 p.m. is the new 6 a.m., genau. Und da das Ganze ja in der Deutschen Kinemathek dieses Mal stattfindet und die Deutsche Kinemathek ja in den Räumlichkeiten des E-Werks ist, ist es natürlich auch eine coole Geschichte, weil das E-Werk ja als ehemalige Techno-Location natürlich da die perfekten Räumlichkeiten hat. Und es werden auch typisch Deutsche Kinemathek-Filme eine Rolle spielen, denn es gibt was fürs Auge, verschiedene Projektionen gibt es dort, bunte Kurzfilme, Filme aus dem Archiv der Kinemathek. Es gibt Fotos aus Tanzfilmen. Es gibt einen Workshop-Bereich mit einer analogen Filmwerkstatt für die ganze Familie, Kratzfilmstation. Man kann auf Blankfilm so kreative Sachen machen. Und im Studiokino laufen dann auch noch halbstündige Kurzfilmprogramme, zum Beispiel Stummfilme von den ersten Filmemachern der Filmgeschichte. Wenn ihr dabei sein wollt mit eurer ganzen Familie am Sonntag zwischen 12 und 18 Uhr beim Kinderrave, dann schreibt uns auf luxfm.de/win mit dem Betreff Kinderrave.

0: Dwellers mit Ease auf 100,6 Flux FM, 8.55 Uhr.
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0: Und jetzt ist es endlich soweit. Ich glaube, auf dieses Album haben wirklich sehr, sehr viele Leute gewartet, sehr viele junge Leute auch und natürlich die Chloe Slater-Fans, denn die Dame hat ja nun in den vergangenen Monaten wirklich Unfassbares geleistet, ist durch die Decke gegangen musikalisch und dieses Debütalbum Riot Youth hat ein bisschen auf sich warten lassen, folgt jetzt also auf zwei EPs, You Can't Put a Price on Fun war ja die eine von 24, letztes Jahr erschien dann nochmal Love Me Please und jetzt also gibt es eine ganze LP, auf der Chloe Slater auch ja sich als Stimme der Gen Z geriert, hier natürlich die Ängste ihrer Generation aufgreift und das Ganze mit einer ordentlichen Portion Sarkasmus vertont. Man kann die Songs getrost als Protestlieder verstehen und ja, thematisch geht es natürlich um das Aufwachsen in einer Welt, die sich irgendwie kaputt anfühlt, wo man sich nicht so richtig zu Hause fühlt, wo man auch nicht weiß, was der eigene Platz ist und trotzdem sagt Chloe Slater, naja, wir müssen uns auch ein bisschen Mühe geben, wir müssen eben selber auch ein bisschen was rocken. Auch ein wenig ein Coming-of-Age-Album über ne, Zweifel nach der Jugend, irgendwo dieser Übergang zwischen Jugend und Erwachsensein, all das wird also thematisiert auf Riot Youth. Mother Nature's Killing Spree hören wir jetzt von Chloe Slater, die neue Platte, also ab heute draußen.

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2: Die Sondierungsgespräche zwischen Linke, Grüne und SPD sollen heute Fahrt aufnehmen. Ab heute Vormittag geht es um den Landeshaushalt. Berlins Haushaltslage gilt als sehr angespannt. Es drohen weitere Milliardenlöcher. In den Verhandlungen wird es deshalb unter anderem darum gehen, wie diese Löcher gestopft und Wahlversprechen wie die Vergesellschaftung von Wohnungen großer Konzerne bezahlt werden sollen. Wer bekommt in diesem Jahr den Friedensnobelpreis? Das wird heute Vormittag in der norwegischen Hauptstadt Oslo verkündet. Knapp 300 Persönlichkeiten und Organisationen sind nominiert. Als mögliche Preisträger gelten unter anderem Papst Leo, Save the Children, der Internationale Strafgerichtshof und Hilfsgruppen im Sudan. Vergangenes Jahr hatte die venezolanische Oppositionsführerin Maria Machado den Preis bekommen. Die geplante Rentenreform wird sich wohl um mehrere Monate verzögern. Nach Medienberichten rechnet Bundeskanzler Merz nicht mehr damit, dass die Reform bis Jahresende vom Bundestag beschlossen wird, sondern erst im Frühjahr. Hintergrund ist, dass die SPD Nachbesserungen fordert. Sie ist dagegen, dass die abschlagsfreie Rente mit 63 für besonders langjährig Versicherte komplett abgeschafft wird. Schwangere können vor der Geburt testen lassen, ob das Kind eine Behinderung haben wird. Der Bundestag hat am Abend beschlossen, dass die Regeln für diese Bluttests überprüft werden sollen, denn die Untersuchung könne auch falsch positive Ergebnisse liefern und das könne zu mehr Abtreibungen führen. Der Bluttest ist seit gut 10 Jahren verfügbar, seit 4 Jahren übernehmen die Krankenkassen die Kosten. Die USA wollen die Hinrichtung eines zum Tode verurteilten Amokläufers live im Internet übertragen, das sagte Verteidigungsminister Hegseth. Es werde ein Erschießungskommando geben und man werde dafür sorgen, dass die Leute zusehen können, so der Minister. Ein früherer Armeepsychiater hatte vor 17 Jahren auf einem Militärstützpunkt in Texas das Feuer eröffnet und 13 Menschen getötet. In Mitte ist der S-Bahnhof Janowitzbrücke ab sofort teilweise gesperrt. Es gibt größere Schäden am Stahlbeton. Die öffentliche Sicherheit sei nicht mehr ausreichend gewährleistet, sagt die Senatsverkehrsverwaltung. Die Sperrung betrifft den Bahnhofsausgang zur Spree hin. Die anderen Ausgänge bleiben geöffnet und der S-Bahn-Verkehr ist nicht betroffen. Und soweit das Neueste aus der Flux FM Nachrichtenredaktion.
3: Dankeschön, Sebastian. 11 Grad in Kreuzberg, heute maximal 14 Grad. Da geht also jetzt nicht mehr ganz so viel. Und man merkt schon, die dickeren Wolken sind bereits in der Stadt eingezogen. Es soll noch trocken bleiben am Vormittag, aber spätestens zum späteren Nachmittag gibt es dann die ersten Regenschauer. Das Wochenende auch eher durchmischt. Ab und zu Niederschlag, aber dann auch heitere Abschnitte bei am Samstag 17 Grad und am Sonntag 13 Grad.
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3: 9:03 Uhr ist es und hier im Studio ist Katja Berg. Ich grüße euch.

0: Romy mit Love Who You Love um 9.10 Uhr auf Flux FM. Im Social Feed folgen auf Katzenvideos schnell Fake News und Clips mit Abnehmtipps. Online wird mit Freunden das Lieblingsgame gespielt. Im Fernsehen zeigen die Nachrichten knallharte Bilder aus aller Welt. Und all das beeinflusst natürlich, wie Kinder und Jugendliche aufwachsen. Aber wie bringen wir ihnen bei, damit verantwortungsvoll umzugehen? Das ist eine Frage, die uns seit Jahren umtreibt. Wer muss diese Aufgabe übernehmen? Und dass das keine alleinige Aufgabe sein kann, ist auch klar. Da spielt die Politik mit rein, da spielt die Familie mit rein, da spielen die Schulen mit rein. Aber eben passiert Folgendes ganz gern, dass die Politik die Verantwortung auch abschiebt auf die Familien, auf die Schulen. Mehr und bessere Medienbildung ist auf alle Fälle das Stichwort. Jeanette Deckers hat ein Buch darüber geschrieben, Schutzlos Digital heißt es. Sie ist selbst Mutter und Lehrerin und ist zwiegespalten, was diese Medienbildung überhaupt beinhalten sollte.
1: Was natürlich jetzt noch neu hinzukommt, ist die Frage, was sind Algorithmen, was machen die mit uns, was sind die Chancen und Gefahren von sozialen Medien. Das sollte selbstverständlich auch in den Schulen thematisiert werden, aber es braucht kein eigenes Fach dafür. Also das wäre völlig übertrieben, jetzt ein eigenes Fach dafür einzuführen in Zeiten, wo die Lesekompetenz immer mehr abnimmt, die mathematischen Kompetenzen immer mehr abnehmen. Klar, es muss in den Schulen thematisiert werden, aber es heißt im Moment auch oft, wir müssen denen jetzt einfach nur Medienkompetenz vermitteln und dann können sie soziale Medien auch sicher nutzen. In meinen Augen, also wer das immer noch vertritt, hat sich entweder nicht genug mit all den Abgründen beschäftigt, die sich in den sozialen Medien zeigen, oder er vertritt andere Interessen als den Kinderschutz. Also anders kann ich das nicht mehr erklären, dass es immer noch Menschen gibt, die meinen, man könnte 10, 11, 12, 13-Jährige oder auch noch Ältere so auf soziale Medien vorbereiten, dass sie sie sicher nutzen können. Das kann keiner, das können die Eltern nicht, das kann die Schule nicht. Das heißt, wir müssen sie selbstverständlich in den Schulen darüber aufklären, dass es diese Welt gibt, mit welchen Chancen und Gefahren das verbunden ist. Aber wir müssen sie gleichzeitig erst einmal davor schützen, bis sie alt genug sind und wirklich reflektiert damit umgehen können.
0: Und für Jeanette Deckers ist es ganz klar, bis 16 Jahre sollten Kinder und Jugendliche überhaupt gar keinen Zugang zu den sozialen Medien bekommen. Medienbildung ist auf alle Fälle ein ganz, ganz wichtiger Teil, sagt sie. Sie appelliert eindringlich, Kinder und Jugendliche nicht mit Inhalten und Erfahrungen in Berührung kommen zu lassen, die sie entwicklungsbedingt noch gar nicht verarbeiten können. Alles kann man finden in ihrem Buch Schutzlos Digital. Ist jetzt gerade im September im Verlag Drömer Knauer erschienen, kostet 18 Euro oder eben nix, wenn ihr es bei uns abgreift über fluxfm.de/win. 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

0: Uchiara mit Sophie auf 100,6 Flux FM. Großartige Künstlerin, die ja jetzt ganz neu auch Teil von Bilderbuch ist, dort als Gitarristin eingestiegen ist und damit natürlich jetzt in den nächsten Tagen, Wochen, Monaten auch ein bisschen was vorhat. Am Mikrofon hier neben mir im Studio ist Dani Meinl.
1: Aber auch eine neue Platte draußen hat. Eine Soloplatte, Bodyscanner, die auch sehr, sehr gut
0: super ist.
1: Ne? Sollte ich auch nochmal erwähnt werden.
0: Genau, unbedingt. Und wenn wir jetzt gerade schon über Bilderbuch sprechen und Uchiara mit im Schlepptau, dann sollten wir hier bei dieser Sache auch gleich bleiben.
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0: Hast du das getextet, Daniel?
1: Nein, aber es ist sehr, sehr schön geworden.
0: Kommt leider einen Tag zu spät. Gestern ist der Literatur-Nobelpreis losgeworden. Es wäre wirklich besser gewesen, wenn das Ding Anfang der Woche rausgekommen wäre. Gut, aber heute kommt Maurice vorbei, oder was?
1: Weil neue Platte ist draußen, Unendlichkeit und eins oder plus eins. Ich habe es wieder vergessen.
0: Ich sage immer Unendlich plus eins.
1: Unendlich plus eins. Und wir sprechen ein bisschen drüber. 15 bis 16 Uhr mit Matti weg, kommt er eine ganze Stunde hierher. Und wir ackern alles durch, was es zu diesem Album zu besprechen gibt. Wahrscheinlich auch dann das ganze Uchiara-Thema wird nochmal aufgegriffen werden. Aber vor allem spielen wir auch sehr viele neue Bilderbuch-Songs von der neuen Platte.
0: Na, wird schön. Und ich meine, mit Maurice hier im Studio kann nicht langweilig werden, ne?
1: Ist jetzt schon ein bisschen her, glaube ich, 7, 8 Jahre. Da waren sie als Band hier und haben auch so Akustik-Sessions nicht, aber haben so Live-Songs improvisiert von Wünschen von Hörerinnen, die quasi live angerufen haben. Und das war auch ziemlich cool. Jetzt gibt's quasi eine Neuauflage, ein bisschen kleiner, nur mit Maurice. Aber wir freuen uns trotzdem sehr.
0: Ja, wie sieht das mit Natur aus?
1: Jetzt am Sonntag findet das erstmal letzte Konzert des Jahres statt im Haus der Visionäre. Und dann ist erstmal Pause bis nächstes Jahr, aber ich denke mal dann 2027 spätestens kommt
0: geht's
1: dann noch was
0: los. Okay, na schön. Wir freuen uns auf alle Fälle erstmal auf die 15 Uhr Stunde heute. Eine Stunde mit Maurice von Bilderbuch und wir hören sie jetzt mit neuer Musik.
1: Push Reality ist ein Riesenhit.
0: Dankeschön, Daniel.
1: Sehr gern.

0: Einfach nochmal Tempo rausnehmen. Ne? Da kriegt man als Radiomoderatorin immer so einen halben Herzinfarkt, wenn Ecstasy hier volle Kanne loslegen und dann plötzlich ist die Musik zu Ende und dann fängt man einfach nochmal von vorn an, aber ein bisschen langsamer. I Walk This Earth All By Myself haben wir hier gehört um 9.31 Uhr.
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0: So, Freitag heißt, morgen ist Samstag, übermorgen ist Sonntag und das heißt Wochenende. Wenn ihr mit der Family, mit den Kids noch nicht so alles durchgeplant habt, dann gibt's vielleicht jetzt an dieser Stelle nochmal ein klein bisschen Unterstützung von Martin Gerz.
1: Mats ab.
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3: 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Animation, wohin das Auge reicht. Noch bis Sonntag läuft die 9. Ausgabe des Festival of Animation Berlin. Mit zahlreichen Kurzfilmen aus der ganzen Welt und auch mit einem tollen Kinder- und Familienprogramm. Zum Beispiel der Wettbewerb Pink Panda. Dort laufen hochwertige, altersgerechte Programme für Vor- und Grundschulkinder und auch für Jugendliche. In Workshops lernt ihr zum Beispiel mit Knete zu animieren, wie Stop-Motion funktioniert und bekommt gutes Storytelling beigebracht. Festival of Animation Berlin im City Kino Wedding und im Silent Green Kulturquartier. Kinder bezahlen am Wochenende 5 Euro. Workshops sind teilweise kostenlos.
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0: Und nicht vergessen, wer es vorhin vielleicht nicht mitbekommen hat hier bei uns, denn wir haben ja schon darauf aufmerksam gemacht: Kinderrave in der Deutschen Kinemathek in der Mauerstraße am Sonntag zwischen 12 und 18 Uhr.

0: So toll, Softloft mit Gravity's Pull und Softloft ja jetzt auch demnächst im Lido, glaube ich.
1: Nächste Woche Mittwoch ist ausverkauft, seit gestern. Ach. Wirklich eine der fantastischsten Bands, die ich jemals live gesehen habe. Bin ein absoluter Fan.
0: Ja, und auch ein ganz, ganz tolles neues Album. Jetzt muss man also, ja, was eigentlich machen, um noch an Tickets ranzukommen?
1: fluxfm.de/Aktion. Da findet ihr unter dem 14. Oktober die Show von Softloft. Und da könnt ihr euer Glück versuchen, vielleicht noch Gästelistenplätze zu ergattern. Es ist rar, weil ein paar vom Team wollen auch hin. aber wir teilen ja immer.
0: Harte Konkurrenz.
1: Ganz, ganz fair.
0: Ja, und das kann man ruhig auch mal sagen, dass wir dann schon auch mal von der Gästeliste runterfliegen. Weil du bist sehr, sehr, sehr streng und sagst uns dann auch so, Leute, nee, das geht jetzt nicht, weil wir haben so einen Zulauf und dann würde ich es lieber den HörerInnen geben, als dass ihr Nasen jetzt zum 130. Konzert geht
1: in dieser Woche. Brauchen wir die ganzen Artikel ja nicht online stellen, wir sollen nichts verlosen.
0: Genau so ist es. So, jetzt aber nochmal zu einer anderen Geschichte. Da sprechen wir auch gleich über Tickets.
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0: Schockierend. Ja, so ein Mittelfinger auf einem LKW, der begegnet euch eventuell am heutigen Tag, vielleicht auch schon gestern Abend an der Kulturbrauerei. Er gehört zu Wanda. Was hat's damit auf sich?
1: Die neue Single ist seit letzter Woche Freitag draußen, heißt Salbei, damit auch die Albumankündigung für April. Und das Albumcover ziert ein riesiger Mittelfinger, eine Kunstinstallation von 4 rumänischen Künstlerinnen, ungarischen Künstlerinnen, extra angefertigt lassen vom Team Wanda. Und der Mittelfinger tingelt gerade auf einem großen Truck erst durch Wien, dann durch München und jetzt eben durch Berlin. Und wir haben uns gedacht, wenn ihr den erspäht und vielleicht ein Foto oder ein Video hochladet auf eine Insta-Story, dann uns verlinkt, habt ihr vielleicht die Chance im April, wenn Wanda auf Tour kommt, zu einem kleinen Clubkonzert in die Columbia-Halle, was ja für sie wirklich klein ist, dann setzen wir euch auf die Gästeliste.
0: Ja, ganz schöner Clou, den ihr euch da ausgedacht habt.

0: Jetzt noch die Frage, du hast das Ding ja schon gesehen oder du hast zumindest ein Bild schon gesehen, wonach müssen wir Ausschau halten? Ist das dann eher so eine halbe Robbe, auf dem so ein Ding steht, oder ist das schon auch eher so ein 77-Tonner?
1: Es ist wirklich so ein 77-Tonner mit, also stell dir einen riesigen Truck ohne Container hinten drauf vor,
0: okay.
1: Und da ist in der Mittelfinger festgeschnallt, Also der ist wirklich nicht zu übersehen. Und der fährt jetzt, wie gesagt, durch Berlin. Taggt uns in eurer Insta-Story und wir schauen regelmäßig rein, ob wir verlinkt wurden, schreiben euch an und wollen Name, Adresse und Telefonnummer haben und dann losen wir aus unter all denen, die uns verlinkt haben.
0: Heute um 10 Uhr hat mir zumindest irgendjemand zugeflüstert, gibt es ja auch nochmal den offiziellen Ticketverkauf für Bilderbuch und wir gehen davon aus, dass man da wirklich
1: für Wander,
0: oh mein Gott, ey, das ist so ein Running Gag bei uns im Team gerade, dass jeder Wander und Bilderbuch verwechselt.
1: Wir haben ja gerade schon Bilderbuch als Thema gehabt.
0: Meine Güte, also für Bilderbuch am 14.04. und jetzt ist die Frage, wie schnell wird es, nee Quatsch, für Wander am 14.04.
1: Für Wander am 14.04.
0: Jetzt die Frage, wie schnell wird es wohl oder wie schnell wird es gehen, bis dieses Konzert ausverkauft ist? Was sagst du?
1: Dreimal Augenblinzeln.
0: Ah ja, genau.
1: Glaube ich. Also. 3.500 passen in die Columbia-Halle. Aber es gibt viel, viel größere Pläne, die mir schon verraten wurden, die ich aber nicht weitersagen darf. Also da kommt noch sehr, sehr viel mehr. Und Columbia-Halle ist wirklich, man nennt es in unseren Kreisen eine Underplay-Show und ich glaube, in 10 Minuten ist das Ding ausverkauft.
0: Okay, guti. 10 Uhr heute auf alle Fälle. Und jetzt spielen wir erstmal Wander, nicht Bilderbuch, Wander. Das ist auch echt ein bisschen peinlich, Wander und Bilderbuch miteinander zu verwechseln. Salbei, und ich sage erstmal Dankeschön, lieber Daniel.
1: Sehr gerne.

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0: Churches mit Recover um 8 vor 10.
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0: Und hier gibt's den Mann mit I Buried All the Answers.

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2: Mit Sebastian Pasotti. Linke, Grüne und SPD hier in Berlin wollen bei ihren Sondierungsgesprächen jetzt schnell vorankommen. Ab heute Vormittag geht es um den Landeshaushalt. Ein wichtiges Thema, denn die Finanzlage Berlins gilt als sehr angespannt. In den kommenden Jahren könnten sich weitere Milliardenlöcher im Haushalt auftun. Offen ist, wie diese Löcher gestopft und Wahlversprechen bezahlt werden sollen. In der norwegischen Hauptstadt Oslo wird heute Vormittag verkündet, wer den Friedensnobelpreis bekommt. Die Jury hatte dieses Mal die Wahl zwischen knapp 300 Nominierten. Vergangenes Jahr hatte die venezolanische Oppositionsführerin Maria Machado den Preis bekommen. Als mögliche Preisträger gelten in diesem Jahr unter anderem Papst Leo, der Internationale Strafgerichtshof sowie lokale Hilfsgruppen im Sudan. Bundeskanzler Merz geht anscheinend nicht mehr davon aus, dass die Rentenreform bis zum Jahresende vom Bundestag beschlossen wird. Nach Medienberichten ist das neue Ziel, dass die Reform bis zum Frühjahr steht. Vor allem um ein Ende der abschlagsfreien Rente mit 63 für besonders langjährig Versicherte gibt es Streit. Die SPD fordert hier Nachbesserungen. Die US-Regierung will die Hinrichtung eines Amokläufers in einem Livestream übertragen. Das hat US-Verteidigungsminister Hegseth angekündigt. Es werde ein Erschießungskommando geben und man werde dafür sorgen, dass die Leute übernächsten Monat zusehen können, so der Minister. Der Verurteilte, ein ehemaliger Armeepsychiater, hatte auf einem Militärstützpunkt in Texas 13 Menschen getötet. Mehr als 1000 Menschen haben am Abend in der Marienkirche in Bernau um die 4 toten Teenager getrauert. Sie zündeten Kerzen an und legten Blumen nieder. Die 14- bis 19-Jährigen waren vorgestern auf einer Landstraße auf ihren Mopeds von einem Auto angefahren worden. Der Autofahrer wollte anscheinend mehrere Fahrzeuge überholen und war dazu auf die Gegenfahrbahn gefahren. Die Polizei ermittelt wegen fahrlässiger Tötung. In Mitte ist der S-Bahnhof Janowitzbrücke ab sofort teilweise gesperrt. Es gibt größere Schäden am Stahlbeton. Die öffentliche Sicherheit sei nicht mehr ausreichend gewährleistet, sagt die Senatsverkehrsverwaltung. Die Sperrung betrifft den Bahnhofsausgang zur Spree hin. Die anderen Ausgänge bleiben geöffnet und der S-Bahn-Verkehr ist nicht betroffen. Und soweit das Neueste aus der Flux FM Nachrichtenredaktion.
3: Danke, Sebastian. Es sind zurzeit 13 Grad in Berlin und noch hält sich das Wetter. Sonne lugt ab und zu mal durch. Die maximale Temperatur heute irgendwo um die 15 Grad, 14, 15 Grad. Dabei gibt es am Nachmittag dann auch wieder Regenschauer und auch am Wochenende immer mal ein bisschen Regen zwischendrin. Ab und zu aber auch aufgelockerte Abschnitte und die Temperaturen morgen bei etwa 16, am Sonntag bei etwa 13 Grad.
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3: So, und damit geht's mal auf in die nächste Stunde. Es ist schon wieder 10.03 Uhr. Mein Gott, die Zeit verfliegt. Nuga Erres mit Stuck in Heaven gibt's hier am Mikrofon. Weiterhin Katja Berg.

Number mit Back to Friends auf 100,6 Flux FM. 10.09 Uhr ist es. Und jetzt gibt's Musik von Mia, die ja am Sonntag im Fluxbau sind und dort ihre neue Platte Euphorie und Alltag vorstellen. Und ihr könnt Tickets dafür bekommen, beziehungsweise auch eine Platte im Kombipack für den Sonntagabend ab 20 Uhr über fluxfm.de. Und das, was wir jetzt hören, das heißt linker Haken. Mia, Sonntagabend,

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0: Hedonism von Skunk nennen sie 10.19 Uhr.
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0: Benjamin Clementine hat sich zurückgemeldet. Das ist der Typ, der als Jugendlicher von zu Hause abgehauen ist, weil er sich mit den Eltern nicht mehr vertragen hat und dann irgendwie nach Irrungen und Wirrungen auf der Straße unter anderem tatsächlich wieder am Klavier gelandet ist und dann selber Musik geschrieben hat, die auf der Straße erst zum Besten gegeben hat und mittlerweile aber Schauspieler ist und auch Musiker mit Plattenvertrag. Und jetzt gibt's was Neues. In Fact You Know Where You Gotta Go heißt diese neue Nummer und wir spielen sie euch.

Bailen, Bulbidable. Auf 100,6 Flux FM, Bad Bunny und wir werden uns in 4 Minuten hier darüber unterhalten, wer heute den Friedensnobelpreis bekommt. Klar haben wir jetzt keine genaueren Infos, aber man kann sich auf diese ganze Prozedur ja nochmal kurz einlassen. Um 11 heute ist es soweit, also noch 35 Minuten knapp und dann wissen wir, wer in diesem Jahr das Rennen gemacht hat. Vorher gibt es noch eine Musik von Edna, Come to me, und dann kommt Gerzi to me ins Studio. Martin Gerz.

0: Wagner mit Come to Me um 10.29 Uhr.
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0: Heute wird in Oslo der Friedensnobelpreis verliehen als Abschluss dieser Nobelpreiswoche. Ja, und ausgezeichnet werden Menschen oder Organisationen, die sich besonders für Frieden und Menschenrechte einsetzen. Insgesamt 287 Namen stehen da dieses Jahr auf der Nominierungsliste. Aber wie kommt man da überhaupt hin, fragt man sich. Und vielleicht hat ja eine Antwort darauf Martin Gerzi, der jetzt im Studio ist.
2: Vielleicht.
0: Vielleicht. Hallo Gerzi.
2: Hi.
0: Wer hat denn überhaupt dieses Ding schon bekommen? Vielleicht können wir noch mal kurz Revue passieren lassen.
2: Ja, da sind einige dabei, die wir alle kennen. Sehr bekannte Namen, zum Beispiel Nelson Mandela, der sich gegen die Apartheid in Südafrika eingesetzt hat, oder Martin Luther King, der friedlich gegen Rassismus gekämpft hat. Eine besonders spannende Preisträgerin ist auch Malala Yousafzai. Sie hat sich dafür eingesetzt, dass Mädchen zur Schule gehen dürfen, obwohl die Taliban dagegen waren. Sie hat einen Anschlag überlebt und dann trotzdem noch weitergemacht. 2014 hat sie dafür den Friedensnobelpreis bekommen und da war sie gerade mal 17 Lenz alt.
0: Ja, das war auch eine Wahnsinnsgeschichte. Ja. Aber wie kriegt man jetzt so einen Preis? Ist überhaupt, kann man sich dafür bewerben? Kann ich das selber machen?
2: Boah, schön wär's. Nee, selber bewerben geht nicht. Man muss von jemandem vorgeschlagen werden, der dazu berechtigt ist. Ja, das können zum Beispiel Politiker, Abgeordnete, Wissenschaftler oder auch frühere Preisträger sein. Danach schaut sich ein fünfköpfiges Komitee aus Norwegen die Vorschläge an und entscheidet, wer den Preis dann wirklich bekommt. Und das Spannende ist, die Namen der Nominierten bleiben 50 Jahre lang geheim, also unter Verschluss. Mhm. Und wenn jetzt jemand in den Medien als Favorit gehandelt wird, heißt das noch lange nicht, dass wir wissen, wer tatsächlich vorgeschlagen wurde.
0: Okay, aber dann lass uns doch trotzdem mal ein bisschen spekulieren. Wer wird denn gehandelt?
2: Ja, keine Ahnung. Nein, mit dem Preis kann das Komitee ja auch ein politisches Zeichen setzen. Ne? Das muss man immer so ein bisschen im Hinterkopf behalten und das wird dann in diese Rechnung immer mit reingepackt und kann damit auf Konflikte oder Menschenrechtsverletzungen aufmerksam machen. Mhm. Deswegen werden jetzt humanitäre Helfer im Sudan als mögliche Preisträger diskutiert. Das wäre auch ein wichtiges Zeichen, weil dieser Konflikt ja quasi von der Weltöffentlichkeit ignoriert wird. Als mögliche Kandidatin wird zum Beispiel auch Julia Nawalnaja gehandelt. Ja, die setzt sich für Demokratie in Russland ein, kennen wir alle als die Witwe des Kreml-Kritikers Alexei Nawalny. Donald Trump hat den Preis ebenfalls für sich beansprucht, hat aber als Kriegsführender im Iran gerade schlechte Chancen. Also wer das Ding am Ende bekommt, das entscheidet dann einzig und allein das Nobelkomitee.
0: Ja, ich hatte auch gelesen, dass Trump tatsächlich von Pakistan, von Israel und noch einem anderen Land, habe ich jetzt vergessen, Kambodscha glaube ich, ich weiß nicht, da hänge ich mich jetzt zu weit aus dem Fenster, aber tatsächlich nominiert wurde und ja auch, hatten wir im vergangenen Jahr auch ja ordentlich Druck auf das Nobelkomitee gemacht hatte. Ne?
2: Ja, ja.
0: Und dann muss man ja auch sagen, Maria Machado, die das Ding letztes Jahr bekommen hatte, hatte ja dann im Nachhinein noch symbolisch ihren Preis Donald Trump gewidmet. Ist auch hochkontrovers diskutiert worden. Ne? Wir sind also gespannt wie Flitzebogen. 11 Uhr heute, Gerzi, ne? Wird er verliehen in Oslo, der Friedensnobelpreis.
2: 28 Minuten.
0: Ja, krass. Die Zeit läuft, der Ticker läuft. Danke, Gerzi.

0: Musik von First Aid Kit und da würde sicherlich die Freundinnen dieser Musik freuen, wenn ich euch sage, dass am 23.11. First Aid Kit wieder mal in Berlin aufschlagen. Im Theater des Westens wird dann gespielt, anscheinend also ein Sitzkonzert, bei dem man sich beherrschen muss, nicht zu heftig zu klatschen. Wolf, haben wir hier gerade gehört, oder auch eben Wolf, wird sicherlich am 23. November dann im TDW auch mit aufgeführt werden. 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

0: Ein Feuerwerk an guter Laune von Phil Bury war ganz viel Hu und Ha. Und bei mir im Studio ist das Feuerwerk der guten Laune von Flux FM. Es ist Martin Gerz und er ist heute besonders gut drauf. Warum?
1: Guten Morgen. gut drauf, ja, immer, ne? Ich habe gerade zu dir gesagt, 120 Millionen im Euro-Jackpot heute, ja. Ne? Wir müssen unbedingt spielen, vielleicht gewinnen wir ja.
0: Du bist also auch einer derjenigen, die sagen so, boah, jetzt ist extra viel drin, ich hau mich in den Topf von extra vielen Leuten, um dann nochmal extra wenig Chancen zu haben, das Ding abzuholen.
1: Es ist total dumm und total bescheuert, aber weißt du, es gibt ja diesen Effekt, dass du diese Zahl siehst und sofort geht irgendwas los in deinem Kopf, ne? Sofort hast du Vorstellungen, wie könnte man wohnen? Wo könnte man wohnen? Ich weiß nicht, irgendwelche Träume, die man sich schon immer erfüllen wollte und so weiter. Ne? Neues Rennrad zum Beispiel.
0: Ja.
1: Kostet ja alles Geld. Und mit
0: das
1: so
0: stimmt.
1: 120 Millionen könnte man ein paar Rennräder
0: könnte
1: kaufen.
0: Könnte man gleich zwei kaufen.
1: Ein paar
0: stimmt.
1: Wohnungen und ein paar Schlösser und was weiß ich.
0: Ja, super. Ja, aber Gerzi, ganz im Ernst jetzt, was willst du damit machen? Dann kannst du gar nicht unterhalten. Also paar Schlösser. Paar Fahrradschlösser,
1: ein Schloss, Herrenhaus etc. würde mir ja schon vollkommen ausreichen. Weißt du, so ein Haus am See, irgendwo außerhalb von Berlin, ach, das wär's doch.
0: Ja, 120 Millionen, also das wäre auf alle Fälle dann schon drin in dem Preis. Heute ist also der Euro-Jackpot, bis wann können wir denn überhaupt unsere Zahlen da loslassen, weißt du das?
1: 18,45 oder so.
0: Ah, ja, okay, gut, also man hat noch ein bisschen Zeit und dann wird das Ding in Helsinki ausgelost.
1: Auch noch.
0: Habe ich gehört, genau.
1: Na, das ist doch schon mal gut.
0: Und sollte das, auch das habe ich gelesen, sollte das ein Deutscher, also du zum Beispiel, gewinnen heute tatsächlich, dann würdest du den Lottorekord einstellen.
1: Ja.
0: Hm? Also,
1: das ist schon immer mein Ziel gewesen, den Lottorekord einzustellen.
0: Ja, genau. Ich drücke dir sehr die Daumen, Gerzi. Ich halte mich raus, damit ich nicht auch noch dir diesen Topf größer mache und deine Chancen noch versaue.
1: Ja, okay.
0: Ich werde also nicht spielen.
1: Vielen Dank.
0: Denke aber, dass ich da mit einer Gewinnbeteiligung von 2% auch gut bei wegkommen würde.
1: Bei 120 Millionen ist das schon ein bisschen Geld.
0: Oder? Kannst du machen.
1: Mache ich
0: gut,
1: gerne.
0: Danke.

0: Bunt und Mappei mit Trippen auf 100,6 Flux FM. Ich werde jetzt hier aus dem Studio raustrippen und das Mikrofon Micha Gehrig überlassen, beziehungsweise euch, ja, denn heute ist Freitag, Musikspiel ist angesagt. Bis 14 Uhr dürft ihr eure Wünsche loswerden. Ich wünsche euch viel Spaß und jetzt schon mal ein schönes Wochenende. Bis 15 Uhr heute, glaube ich sogar.
1: Okay.

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2: Mit Ralf Gulke. In Berlin wollen Linke, Grüne und SPD heute bei ihren Sondierungsgesprächen als erstes über den Landeshaushalt sprechen. Die Haushaltslage gilt bereits als sehr angespannt und es drohen weitere Milliardenlöcher. Es dürfte um die Frage gehen, wie diese Löcher gestopft und Wahlversprechen wie die Vergesellschaftung von Wohnungen großer Konzerne finanziert werden sollen. Bundesverkehrsminister Bilger hat zum ersten Mal Zahlen genannt, wie viel Fahrschüler durch die geplante Führerscheinreform einsparen können. Bilger sagte der Welt, durch geplante Einsparungen könnte der Führerschein mehrere hundert, im besten Fall sogar bis zu 1000 Euro günstiger werden. Mit der Reform soll es unter anderem mehr digitalen Theorieunterricht geben, weniger Bürokratie und Änderungen bei der praktischen und theoretischen Prüfung. Derzeit liegen die Kosten für den Führerschein der Klasse B im Schnitt bei 3.400 Euro. Die deutsche Hotelbranche hat in den ersten 8 Monaten des Jahres so viele Übernachtungen von Gästen verbucht wie nie zuvor. Laut Statistischem Bundesamt waren es mehr als 340 Millionen Übernachtungen, ein Anstieg um 0,5% im Vergleich zum Vorjahr. Die meisten Gäste von Hotels, Gasthöfen, Pensionen, Ferienunterkünften und Campingplätzen waren aus dem Inland. Der Autobauer BMW stellt dem in Sachsen-Anhalt zum Landtagspräsidenten gewählten AfD-Politiker Tobias Rausch keinen Dienstwagen zur Verfügung. Nach einem Bericht der Zeit zog der Münchner Konzern ein entsprechendes Leasing-Angebot zurück. Von weiteren großen Marken wie Mercedes oder Audi habe es bislang keine Angebote gegeben. In New York City ist ein Mann während eines Einsatzes der Einwanderungsbehörde ICE angeschossen worden. Die Einsatzkräfte eröffneten nach Behördenangaben im Stadtteil Bronx das Feuer auf das Auto des Mannes, in dem sich auch ein 5-jähriges Kind befand. New Yorks Bürgermeister Mamdani forderte den Abzug der ICE-Mitarbeiter aus seiner Stadt. Soweit das Neueste aus der Flux FM Nachrichtenredaktion. Das Wetter. Heute zunehmend wolkig und allmählich sich ausbreitender Regen bei maximal 14 Grad. Morgen ein Wechsel aus etwas Sonne und einigen Wolken mit Schauern bei Höchstwerten um 17 Grad. Am Sonntag wenig Änderungen, aber etwas kühler.
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3: Wunderschönen Freitag euch da draußen. Kurz nach 11, es ist Zeit für ein neues Musikspiel hier auf Flux FM. Und für dieses heutige Musikspiel haben wir uns den Tag der Clubkultur ausgeguckt. Denn bis Sonntag, da läuft noch die ganze Festivalwoche zu diesem Tag der Clubkultur. Da geht es darum, Berlins Clubs, Berlins Nachtleben sichtbar zu machen und aufzuzeigen, wie wichtig das alles ist für unsere Stadt hier, für die Kultur in der Stadt, für unser Wohlbefinden. Und deswegen würdigen wir heute mal die Clubkultur und wollen deswegen von euch wissen, welcher Song muss auf einer guten Party in einem guten Club unbedingt laufen für euch oder vielleicht auch zu Hause, wenn man sich noch so ein bisschen in Stimmung bringt, bevor man in den Club geht. Was hört ihr zu Hause? Wir brauchen auf jeden Fall Partystimmung zum Tag der Clubkultur. Ihr könnt mir diese Songwünsche, die ihr dazu habt, über Facebook, über Instagram rüberschicken. Da einfach unter den Post kommentieren. Oder aber ihr schickt eine Sprachnachricht über die Flux Music App. Das geht natürlich auch. Also Musikspiel bis 15 Uhr hier. 4 Stunden haben wir vor uns. Das wird sehr schön. Mein Name ist Micha Gehrig. Freue mich sehr, dass ihr dabei seid. Und der erste Songwunsch kommt von Das Konspirativ. Wünscht sich 24-Hour-Party-People von den Happy.

Die Happy Mondays 24-Hour Party People hier auf 100,6 Flux FM. Gewünscht von Das Konspirativ fürs heutige Musikspiel, also dieser Musikwunsch. Es geht ja um den Tag der Clubkultur. Ein Tag, der wahrscheinlich immer wichtiger wird, weil es steht ja nicht gerade rosig um die Clubkultur. Auch hier in Berlin ständig kommen irgendwelche Jobsbotschaften. Club XY muss zumachen. Hier ist es finanziell eng. Da fällt Förderung weg. Da gibt es zu wenig Unterstützung. Also ja, der Tag der Clubkultur. Ein ganz, ganz wichtiger Tag und immer wichtiger, um eben genau auf die Clublandschaft hinzuweisen und zu sagen, das ist verdammt wichtig, dass wir das hier haben in unserer Stadt. Der nächste Songwunsch, ein Song für diejenigen, die zwar mal in den Club reingehen, aber sich dann denken, ist mir doch ein bisschen viel. Okay, danke, tschüss. Zu laut in der Disco. Jetzt hier im Musikspiel auf 100,6 Flux FM. Schickt mir weiter eure Songwünsche. Wir haben sehr viel Platz bis 15 Uhr für eure tollen Songs. Facebook, Instagram, da kommentieren oder Flux Music App, da einfach die Sprachnachricht schicken.

0: Zu laut in der Disco. Okay, danke, tschüss. Hier im Musikspiel auf 100,6 Flux FM. Und damit kommen wir zu einem Musikwunsch aus der Flux Music App. Katrin hat was rübergeschickt.
1: Guten Morgen, Flux FM. Hier ist Katrin aus Spandau. Ja, mit Ende 30 geht man nicht mehr so häufig tanzen. Aber wenn das mal passiert, dann Freunde geschnappt und los geht's. Denn ohne Freunde geht gar nichts. Und schon seit, 18, auch immer sober, dann kann man sich auch immer noch an die wunderschönen Ereignisse und Momente erinnern, die man da hatte. Und ein Lied, wo ihr mich immer auf der Tanzfläche sehen könnt, ist von The Streets Fit But You Know It. Ich hoffe, ihr habt ein schönes Wochenende, feiert schön, liebe Grüße und ciao.
0: Liebe Grüße zurück. Danke für deinen Musikwunsch, liebe Katrin. Großartiges Album auch. Grand Don't Come For Free. Da ist ja Fit But You Know It drauf. Eines der lustigsten, besten Konzeptalben überhaupt. Geht so um einen Tag, an dem unglaublich viel schief geht und alle Songs haben miteinander was zu tun eigentlich. Fit But You Know It, The Streets, jetzt hier im Musikspiel.

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0: Das war Moby mit Go, gewünscht von Kunst und Filterkaffee über Instagram. Wir spielen ja hier gerade das Musikspiel auf LuxFM und es geht um den Tag der Clubkultur. Das heißt, wir brauchen Songs, die zum Club passen. Ich meine, da ist natürlich auch das Feld sehr weit. Also wir können in Indie-Club gehen, wir können elektronisch werden, wir können von mir aus auch Jazz hören, wenn ihr einen guten Jazz-Club zur Hand habt. All das passt hier rein. Es geht eigentlich nur darum, dass euch die Musik Spaß macht beim Feiern oder vielleicht beim Vorbereiten fürs Feiern. Und ja, dann schickt einfach diese Songwünsche rüber, Instagram, Facebook. Oder wie Eckehardt das gemacht hat über die Flux Music App.
1: Hi Flux FM, hier ist der Eckehardt. Also ich muss zugeben, dass meine Idee von Club Sound ein bisschen anders und etwas handgemachter und vielleicht ruppiger daherkommt. Aber ein Live-Club ist ja auch ein Club. Und dieses Jahr habe ich eine junge Sängerin entdeckt, die für mich auch eine Art Party-Sound macht. Und zwar Eka Wendell. Und von der würde ich mir Cruising to Self-Soothe wünschen.
2: Schöne Grüße in die Clubhauptstadt. Ciao.

AK Vandal, Cruising to Self-Soothe hier auf 100,6 Flux FM. Ein Songwunsch fürs heutige Musikspiel von Eckhardt, der uns da eine Sprachnachricht drüber geschickt hat über die Flux Music App. Wir suchen ja Songs zum Tag der Clubkultur und da kann man natürlich auch manchmal ein bisschen länger bleiben in so einem Club. Vielleicht hier von 12 to 12. Somber, das ist der nächste Songwunsch, gewünscht von Nina Blaulicht über Instagram. Der Tag der Clubkultur. Schickt mir eure Songwünsche. Was fällt euch dazu ein? Welchen Song müsst ihr unbedingt im Club hören?

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Die Friendly Fires mit Paris hier auf 100,6 Flux FM. Ein Songwunsch fürs heutige Musikspiel zum Tag der Clubkultur. Gewünscht von Let There Be E. Der Tag der Clubkultur, der ist am Sonntag, aber die ganze Woche über gibt es schon ganz viele Sachen hier in Berlin. Gab es auch schon ganz viele Veranstaltungen. Über 110 Clubs, Kollektive, Initiativen haben sich beteiligt und beteiligen sich noch bis Sonntag. Da sind natürlich ganz viele Clubnächte dabei, Konzerte, Open Airs, Workshops und. Tag der Clubkultur.berlin, das ist die Homepage, da findet ihr alle Infos zu den Sachen. Und ja, das heutige Musikspiel also ganz im Zeichen dieses Tages der Clubkultur. Wir brauchen Songs für den Club, Songs für vor dem Club, Songs, die euch so ein bisschen in Clubstimmung bringen. Und der nächste Songwunsch passt da auch ganz gut rein. Parov Stelar, Fire, gewünscht von BusyBee888.

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1: Pharos de la Fire, ihr hört das Musikspiel auf 100,6 Flux FM. Und der nächste Songwunsch fürs heutige Musikspiel zum Tag der Clubkultur kommt jetzt von Parzival 8419, wünscht sich Seed mit Rhythm Number 1.

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Okay, wo auch immer, in was für einem Club auch immer wir da gerade unterwegs waren mit Kerje, it's crazy, it's party, hier im Musikspiel auf 100,6 Flux FM. Es geht heute um den Tag der Clubkultur. Kerje, finnischer Musiker, war schon mal beim ESC für Finnland mit dabei und bei dem Song auch noch mit dabei, Tommy Cash. Und da muss ich doch, Moment mal, der war doch auch beim ESC, oder? Ich glaube, das ist dieser Espresso-Typ. Glaube ich zumindest. Ja, Tag der Clubkultur, das ist also unser Aufhänger fürs heutige Musikspiel. Wir sind in verschiedensten Clubs unterwegs, von elektronisch über Dancehall bis zu, ja, was auch immer Kerje da gerade gemacht hat. Gewünscht von Stefan McBo oder MC Bo. Der nächste Songwunsch jetzt von Krasnik, Higher State of Consciousness, Josh Wink auf 100,6 Flux FM.

So, die erste Stunde Musikspiel haben wir damit schon fast. Wir haben aber noch drei vor uns. Und der letzte Song in dieser ersten Stunde zum Tag der Clubkultur, der kommt jetzt noch von Venus. Frankie wünscht sich LCD Sound System mit All My Friends

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2: Mit Ralf Gulke. Der diesjährige Friedensnobelpreis geht an die südafrikanische Juristin Navi Pillay. Die 85-Jährige war als Tochter indischer Einwanderer die erste nicht-weiße Rechtsanwältin in der Zeit der Rassentrennung in Südafrika. Später arbeitete Pillay unter anderem als Richterin am Internationalen Strafgerichtshof in Den Haag und als hohe UN-Kommissarin für Menschenrechte. Zuletzt leitete sie eine UN-Kommission zum Nahostkonflikt. In Berlin wollen Linke, Grüne und SPD heute bei ihren Sondierungsgesprächen als erstes über den Landeshaushalt sprechen. Die Haushaltslage gilt bereits als sehr angespannt und es drohen weitere Milliardenlöcher. Es dürfte um die Frage gehen, wie diese Löcher gestopft und Wahlversprechen wie die Vergesellschaftung von Wohnungen großer Konzerne finanziert werden sollen. Die deutsche Hotelbranche hat in den ersten 8 Monaten des Jahres so viele Übernachtungen von Gästen verbucht wie nie zuvor. Laut Statistischem Bundesamt waren es mehr als 340 Millionen Übernachtungen, ein Anstieg um 0,5% im Vergleich zum Vorjahr. Die meisten Gäste von Hotels, Gasthöfen, Pensionen, Ferienunterkünften und Campingplätzen waren aus dem Inland. Der Autobauer BMW stellt dem in Sachsen-Anhalt zum Landtagspräsidenten gewählten AfD-Politiker Tobias Rausch keinen Dienstwagen zur Verfügung. Nach einem Bericht der Zeit zog der Münchner Konzern ein entsprechendes Leasing-Angebot zurück. Von weiteren großen Marken wie Mercedes oder Audi habe es bislang keine Angebote gegeben. In New York City ist ein Mann während eines Einsatzes der Einwanderungsbehörde ICE angeschossen worden. Die Einsatzkräfte eröffneten nach Behördenangaben im Stadtteil Bronx das Feuer auf das Auto des Mannes, in dem sich auch ein 5-jähriges Kind befand. New Yorks Bürgermeister Mamdani forderte den Abzug der ICE-Mitarbeiter aus seiner Stadt. Das KI-Unternehmen Anthropic hat neue Vorgaben zum Umgang mit seinem Chatbot Claude gemacht. In den neuen Nutzungsbedingungen verbietet das Unternehmen Nutzern missbräuchliches oder grausames Verhalten. Claude werde den Chat beenden, falls gegen diese Vorgaben verstoßen wird. Unter den Experten läuft eine Debatte darüber, ob KI-Modellen ein eigenes Bewusstsein zugeschrieben werden kann. Soweit das Neueste aus der Flux FM Nachrichtenredaktion. Das Wetter. Heute zunehmend wolkig und allmählich sich ausbreitender Regen bei maximal 14 Grad. Morgen ein Wechsel aus etwas Sonne und einigen Wolken mit Schauern bei Höchstwerten um 17 Grad. Am Sonntag wenig Änderungen, aber etwas kühler.
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4: Was wäre Berlin nur ohne seine Clubs? Und genau deswegen spielen wir heute das Musikspiel zum Tag der Clubkultur. Der ist am Sonntag, die ganze Woche über, aber schon mit ganz vielen Veranstaltungen hier präsent in der Stadt. Es ist eine ganze Woche, also eigentlich könnte man auch sagen, das ist die Woche der Clubkultur. Das Musikspiel heute also im Zeichen dieses Tages, an dem man so vor Augen geführt bekommt, einerseits wie wichtig die Clubs, wie wichtig die Clubkultur für gerade eine Stadt wie Berlin ist und andererseits auch, wie schwierig es mittlerweile geworden ist, für viele Clubs in einem immer schwierigeren Umfeld zu agieren, gerade was so Finanzen betrifft. Mein Name ist Micha Gehrig, freue mich sehr, dass ihr mit dabei seid. Schickt mir eure Songwünsche zum heutigen Musikspiel über Instagram, über Facebook oder über die Flux Music App. Wir suchen Songs für den Club, für vor dem Club, für was euch so ein bisschen in Stimmung bringt oder was vielleicht auch einfach Themen rund um Clubkultur thematisiert. Und den Auftakt in die zweite Stunde Musikspiel heute, den macht jetzt ein Songwunsch von Winternachtstraum Berlin, Leslie Gore, It's My Party.

Leslie Gore, It's My Party hier auf 100,6 Flux FM. Ihr hört das Musikspiel, es geht um Clubkultur, es geht um den Tag der Clubkultur. Es geht ja am Ende dann auch ums Party machen, deswegen It's My Party, perfekter Song. Und mit dem nächsten Songwunsch machen wir uns mal ein bisschen auf in die Indie-Disco. Das hatten wir ja in der ersten Stunde auch schon so ein bisschen präsent und das verfestigen wir jetzt nochmal mit den Lieben von Franz Ferdinand, Take Me Out, gewünscht von dieser Film.

0: Das funktioniert auch nach 20 Jahren noch wunderbar auf der Tanzfläche. Take Me Out von Franz Ferdinand hier im Musikspiel auf 100,6 Flux FM. Das Musikspiel zum Tag der Clubkultur. Ja, gewünscht dieser Song Franz Ferdinand von dieser Film über Social Media, also über Instagram war das, glaube ich. Der nächste, der kam über die Flux Music App rein.
1: Guten Morgen Flux FM, guten Morgen Micha. Zur heutigen Aufgabe, zum heutigen Musikspiel, Partystimmung. Damals, als ich jung war, Jahrzehnte her, hat man noch in D-Mark bezahlt. Der erste FCK war noch in der Bundesliga, war unser Partylied Party Time von den Jazzbutchern. Mit den Zeilen, it's nice to drink for free if you haven't any money, when I get her home, ja, alles gut, alles toll. Ist aber schon lang her. Wie komme ich jetzt aber von den Jazzbutchern auf mein Musikspiellied von der Liga? Ja, die Liga hat mal ein Lied von den Jazzbutchern, nämlich Rebecca will ja Rad zurück, also eine Hommage gemacht, nicht gecovert, sondern eine Hommage gemacht. Und jetzt zum Wunsch, nämlich von der Liga, würde ich mich freuen über Alleine auf Partys. Und zu dem Lied gibt es noch eine kleine Anekdote, eine Wissenserkenntnis meinerseits. Ich habe mich immer gewundert, was macht der Mann, der alle Würmer auf isst? Welche Würmer? Von welchen Würmern ist die Rede? Bis dann der Carsten Friedrichs erklärt hat auf dem Konzert in Hamburg, sagt man für Erdnussflips Würmer. Was dazugelernt?
0: Aha, das habe ich wirklich auch noch nie gehört. Für Erdnussflips sagt man Würmer. Man lernt ja nie aus. Ich finde übrigens das Thema alleine auf Partys ist komplett unterschätzt. Ich gehe sehr gerne alleine auf Partys. Allerdings nur in meinen einen Lieblingsclub, wo ich mich eher so ein bisschen wohnzimmermäßig zu Hause fühle. Und dann ist es aber eigentlich ganz schön, auch alleine. Die Liga der gewöhnlichen Gentlemen alleine auf Partys im Musikspiel auf 100,6.

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Logic 1000, Self to Blame hier im Musikspiel auf 100,6 Flux FM, passender Clubtrack zum Tag der Clubkultur, der ja heute unser Aufhänger ist. Bis Sonntag gibt es da ganz viele Veranstaltungen, gab es jetzt auch diese Woche schon ganz viele Veranstaltungen rund um den Tag der Clubkultur, haben sich sehr viele Clubs daran beteiligt, ganz viele Initiativen, die was für die Clubkultur machen und gerade eine Stadt wie Berlin ist ja sehr angewiesen auf die Clubkultur, fest verschmolzen mit der DNA dieser Stadt eigentlich, umso schlimmer, dass man immer wieder darum kämpfen muss. Der Song und gerade eben, Logic 1000, kam von meinem Kollegen Daniel Meinl, der sich das gewünscht hat. Der plant mir hier auch die Sendung. Vielen lieben Dank. Und der nächste Songwunsch kommt von Stefan W. Once in a Lifetime von Wolfsheim.

Once in a Lifetime von Wolfsheim hier auf 100,6 Flux FM. Ihr hört das Musikspiel zum Tag der Clubkultur. Und der nächste Songwunsch kommt von Holkrad 12, wünscht sich die Chemical Brothers mit Got to Keep On. Spielen wir natürlich gerne. Bitte.

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0: Clubkultur und wir klappern hier so nach und nach verschiedenste Clubs ab, waren in der Indie-Disco schon ein paar Mal, klar, viel Elektronisches mit dabei. Das ist ja irgendwie auch so ein bisschen bei einigen Leuten immer so die erste Assoziation. Wenn man so Clubkultur denkt, dann denken viele rein an elektronische Musik, aber es gibt ja gerade in einer Stadt wie Berlin natürlich für jedes Genre, für jede Geschmacksrichtung irgendwie den passenden Club und diese Diversität, die ist ja auch ganz, ganz zentral beim Tag der Clubkultur. Der nächste Songwunsch, der kommt jetzt wieder aus der Flux Music App, da hat sich André gemeldet.
1: Ja, einen wunderschönen guten Morgen, wünsche ich liebes Flux FM Universum. Zum heutigen Thema fällt mir natürlich nur ein Song in den Kopf rein und das ist der Titel She's Coming von Later im Gene Tonic Remix und den habe ich glücklicherweise zu verdanken einen gewissen Herrn Schlegel über eure Frequenzmodulation, den ich dank ihm vor Jahren entdeckt habe und seitdem ist es mein absoluter Number One Hit für Party so oder so. Ich wünsche euch ein schönes Wochenende, schöne Tage der Clubkultur. Ich gehe selber in die Ausstellung nächsten Mittwoch und in diesem Sinne viel Spaß, alles Gute, euer André aus Weißensee.
0: Liebe Grüße nach Weißensee. Danke dir, André, für deinen Songwunsch. Ja, das Musikspiel noch bis 15 Uhr. Das heißt, wir haben noch ziemlich viel Zeit für eure Songwünsche. Wenn ihr noch keinen losgeworden seid, dann macht das doch mal schnell. Flux Music App geht super easy. Könnt ihr wie der André einfach direkt eine Sprachnachricht rüberschicken. Das ist doch easy und fix gemacht. Wenn ihr das nicht machen wollt, dann könnt ihr natürlich auch einfach kommentieren bei Instagram, bei Facebook. Das haben ja auch schon ganz, ganz viele getan. Und auch da kann euer Song natürlich dann hier bei uns im Musikspiel landen. Jetzt also Later and Jean Tonique. She's Coming im Jean Tonique Remix. Ihr hört das Musikspiel auf 100,6 Flux FM.

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Parkettmakrele, guter Username. Parkettmakrele hat sich diesen Song gewünscht. Lerita Mitsuoko, Masia Baila, hier im Musikspiel auf 100,6 Flux FM. Es geht um den Tag der Clubkultur. Was für Musik hört ihr gerne im Club? Was hört ihr vielleicht auf dem Weg in den Club? Was vielleicht auch, wie sagte man früher so schön, beim Vorglühen? Das weiß ich gar nicht. Macht man das heutzutage noch? Oh Gott, ich fühle mich sehr alt, wenn ich solche Sätze sage. Ja, alles, was euch zum Thema Clubkultur, zu Clubs einfällt, könnt ihr als Songwunsch rüberschieben. Kann natürlich auch was Politisches sein. Falls euch ein Song einfällt, der zum Beispiel irgendwie Clubsterben thematisiert, wäre auch ein passender Fit. Ja, der letzte Song in dieser Stunde, der kommt jetzt noch von, oh Gott, das ist mit so Zahlen, 4André8C. Ich glaube, das soll André Eck heißen oder so. Ungefähr, hoffe ich mal. Love Rehab von Chaim. Das ist jetzt der letzte Songwunsch für diese Stunde. Und dann nach den 13 Uhr Nachrichten geht's direkt weiter mit dem Musikspiel auf 100,6 Flux FM. 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
2: Mit Ralf Gulke. Der Friedensnobelpreis geht dieses Jahr an die südafrikanische Juristin Navi Pillay. Das gab der Vorsitzende des norwegischen Nobelkomitees Jørgen Frydenlund in Oslo bekannt.
3: The Nobel Peace Prize for 2026 goes to a person.
2: Der Friedenspreis geht an eine Person, die mit außergewöhnlichem Mut und Integrität den Weg geebnet hat für eine gemeinsame Rechtsstaatlichkeit auf weltweiter Ebene. Die Preisträgerin hat dafür gesorgt, dass sichergestellt wird, dass Kriegsverbrechen, Verbrechen gegen die Menschlichkeit und Völkermord strafrechtlich verfolgt werden. Die 85-jährige Pillay arbeitete unter anderem als Richterin am Internationalen Strafgerichtshof in Den Haag und als hohe UN-Kommissarin für Menschenrechte. In Berlin wollen Linke, Grüne und SPD heute bei ihren Sondierungsgesprächen als erstes über den Landeshaushalt sprechen. Die Haushaltslage gilt bereits als sehr angespannt und es drohen weitere Milliardenlöcher. Es dürfte um die Frage gehen, wie diese Löcher gestopft und Wahlversprechen wie die Vergesellschaftung von Wohnungen großer Konzerne finanziert werden sollen. Die neuen EU-Regeln für den Import von Billigwaren wirken sich immer stärker auf asiatische Online-Händler aus. Die Plattformen Shein, Temu und AliExpress setzten im dritten Quartal in Deutschland rund ein Drittel weniger um als im Vorjahreszeitraum. Das teilte der Bundesverband E-Commerce und Versandhandel Deutschland mit. Die EU hatte mit höheren Gebühren reagiert, weil die Plattformen den hiesigen Markt regelrecht überflutet hatten. In New York City ist ein Mann während eines Einsatzes der Einwanderungsbehörde ICE angeschossen worden. Die Einsatzkräfte eröffneten nach Behördenangaben im Stadtteil Bronx das Feuer auf das Auto des Mannes, in dem sich auch ein 5-jähriges Kind befand. New Yorks Bürgermeister Mamdani forderte den Abzug der ICE-Mitarbeiter aus seiner Stadt. Als zweiter Fußball-Profi-Club nach Dynamo Dresden verbietet Hertha BSC sogenannte Stadion-Vlogs bei Heimspielen. Der Verein teilte mit, Stadionbesuche sollten vor allem ein gemeinsames Fußballerlebnis sein. Kameras für kommerzielle Content-Produktionen würden das stören. Private Foto- und Videoaufnahmen bleiben aber erlaubt. Soweit das Neueste aus der Flux FM Nachrichtenredaktion. Das Wetter. Heute zunehmend wolkig und allmählich sich ausbreitender Regen bei maximal 14 Grad. Morgen ein Wechsel aus etwas Sonne und einigen Wolken mit Schauern bei Höchstwerten um 17 Grad. Am Sonntag wenig Änderungen, aber etwas kühler.
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4: Und da ist schon Halbzeit. 2 Stunden Musikspiel haben wir schon hinter uns gebracht, aber das Schöne ist ja, wir haben ja noch 2 Stunden vor uns. Bis 15 Uhr könnt ihr hier noch Songwünsche unterbringen, und zwar zum Tag der Clubkultur. Das ist unser heutiger Aufhänger, Tag der Clubkultur. Eigentlich ja eher eine Woche der Clubkultur, weil es die ganze Woche über hier in Berlin schon sehr viele Sachen zu diesem Tag der Clubkultur gibt. Und wir brauchen also jetzt eure passenden Songwünsche dafür. Mein Name ist Micha Gierig. Schön, dass ihr dabei seid. Schickt mir eure Songwünsche. Instagram, Facebook, da könnt ihr kommentieren. Oder aber ihr macht es wie Martin, Leo und Lena, die einfach mal zu dritt eine Sprachnachricht aufgenommen haben aus dem schönen Portugal.
5: Hi, hier sind Martin,
6: Leo
7: und Lena.
5: Und wir sind gerade in Portugal und total in Partystimmung. Und wir wünschen uns von
6: den Killers
7: Mr.
5: Brightside.
4: Ja, meine Stimmung wäre auf jeden Fall auch gut, wenn ich in Portugal wäre. Liebe Grüße, danke für euren Musikwunsch. Und damit kommen wir zu den Killers, Mr. Brightside.

The Killers, Mr. Brightside hier im Musikspiel auf 100,6 Flux FM. Ein Songwunsch für Martin, Leo und Lena, die haben sich aus Portugal gemeldet. Auch da kann man also schön am Freitag das Musikspiel hören. Ja, heute in verschiedensten Clubs unterwegs, jetzt gerade wieder in der Indie-Disco einen Besuch abgestattet. Und jetzt geht's mit einem Songwunsch von Parabola 2377 wieder ein bisschen, naja, härter zu, elektronischer zu, auf jeden Fall abgespaceter. Das sind The Prodigy, Diesel Power. Schön, dass ihr Flux FM hört.

0: The Prodigy Diesel Power hier auf 100,6 Flux FM. Ihr hört das Musikspiel, in dem es heute ja um die Clubs geht, um die Clubkultur. Wir haben uns den Tag der Clubkultur als Anlass genommen, um hier mal ein bisschen clubbig unterwegs zu sein. Das kann natürlich in alle möglichen Richtungen ausschweifen. Jazz hatten wir noch nicht dabei. Wir waren heute noch in keinem Jazzclub. Vielleicht kriegen wir da ja noch was unter bis 15 Uhr. Jetzt gibt es auf jeden Fall erstmal den nächsten Songwunsch, der auch wieder ein bisschen elektronischer daherkommt. Er kommt von Holger.
1: Guten Morgen, liebes Flux FM-Team. Hier ist der Holger aus dem Wedding. Ja, ich bin gerade zurück von der Saint-Étienne-Abschiedstour. Und jedes Mal, wenn sie Take Me to the Pilot gespielt haben, habe ich gedacht, das würde ich gern mal über ein großes Soundsystem im Club hören. Der Track ist zusammen mit Orbital produziert und ich finde, der gehört in den Club. Also wünsche ich mir von Saint-Étienne Take Me to the Pilot. Habt ein schönes Wochenende. Ciao.
0: Dir natürlich auch ein schönes Wochenende, lieber Holger. Danke für deinen Musikwunsch. Saint-Étienne jetzt also mit Take Me to the Pilot. Und wer noch keinen Songwunsch abgelassen hat, Facebook, Instagram, da könnt ihr kommentieren oder ihr macht's eben wie Holger gerade eben und schickt eine Sprachnachricht über die Flux Music App.

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Being Boyles, The Human League im Musikspiel auf 100,6 Flux FM. Ja, Being Boyles, gekocht fühlt man sich ja auch manchmal, wenn man so zu frühen Morgenstunden dann aus dem Club rausstolpert, je nachdem wie die Luft da so drinne ist. Gewünscht von Robin Hirsinger, der schreibt dazu: Wir sind die Factory Party Berlin. Jeden letzten Samstag im Monat huldigen wir dem Wave der 80er in der Kulturfabrik Moabit. Das finde ich sehr gut. Falls ihr Partys veranstaltet, Partyreihen habt, bringt doch da mal so ein bisschen Promo unter bei uns. Da sind wir doch heute nicht so. Es geht hier um die Clubs, es geht um die Clubkultur. Schickt mir eine Sprachnachricht über die Flux Music App und wünscht euch auch einfach einen Song und erzählt uns, was für Partyreihen ihr denn da so macht. Der nächste Songwunsch kommt jetzt hier aus der Flux FM Redaktion und zwar von der lieben Michelle, die hier den ganzen Laden am Laufen hält, unser Büro in ihren Händen hat und ohne die geht hier gar nichts. Habits, Stay High von Tuvalu im Musikspiel auf 100,6 Flux FM.

0: Ihr hört das Musikspiel auf 100,6 Flux FM. Es geht heute um den Tag der Clubkultur. Und da passt die nächste Band auf jeden Fall auch sehr gut rein. Gewünscht über die Flux Music App. Da hat sich nämlich Alf gemeldet mit diesem Songwunsch.
1: Hallo Flux FM, hier ist der Alf. Hallo Thomas, hallo Hauke. Ja, zu einer vernünftigen Party darf natürlich die Happy Hour nicht fehlen. Und da fällt mir natürlich die Happy Hour von den Hausmartens wieder mal ein. So, das wünsche ich mir und euch damit viel Spaß. Wir sehen uns, wir hören uns. Bis nächste Woche. Ciao.
0: Bis nächste Woche. Das ist eine gute Ansage. The Hausmartens also jetzt mit Happy Hour. Ihr hört das Musikspiel an diesem Freitag auf 100,6 Flux FM noch bis 15 Uhr mit eurem Song.

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Der Song beschreibt eigentlich unser heutiges Musikspiel ganz gut. From Disco to Disco. Whirlpool Productions hier auf 100,6 Flux FM. Es geht um den Tag der Clubkultur. Wir ziehen durch die verschiedenen Clubs oder eben durch die verschiedenen Discos. Und ja, dieser Song gewünscht von Snapsee über Instagram ist das, glaube ich. Und damit kommen wir zu meinem

Flux FM. Es geht um den Tag der Clubkultur. Wir ziehen durch die verschiedenen Clubs oder eben durch die verschiedenen Discos. Und ja, dieser Song gewünscht von Snapsee über Instagram ist das, glaube ich. Und damit kommen wir zu meinem Musikwunsch. Ich war so frei, mir heute auch mal einen Song hier mit reinplanen zu lassen. Und es wird ein bisschen Disco-lastig, wo wir schon beim Thema Disco gerade auch waren. Das ist Debbie Jacobs' Don't You Want Your Love im Dimitri from Paris Remix. Das ist mein Beitrag zum heutigen Musikspiel.

0: Liebe diesen Song. Debbie Jacobs, Don't You Want My Love. Dimitri von Paris Remix. Classic Re-Edit heißt es offiziell. Man kann es auch ein bisschen komplizierter gestalten. Ihr hört das Musikspiel hier auf 100,6 Flux FM. Jetzt also gerade mit meinem Musikwunsch, den Kollege Daniel Meinl freundlicherweise mir hier reingeplant hat. Und damit kommen wir zu einem weiteren Musikwunsch aus der Flux Music App.
1: Hallo, liebe Fluxis da draußen. Hier ist der Tim aus dem wunderschönen und mittlerweile auch echt kalten Berlin heute. Welcher Song bringt mich in Partystimmung? Also in meinen Augen gehen so Klassiker der 90er Jahre, die so ein bisschen trashig sind, immer. Und wen könnte man sich da Besseres wünschen als den Godfather des Eurodance, DJ Bobo? Und den würde ich mir auch sehr gerne wünschen mit Let the Dream Come True. Ich würde mich wie immer mega freuen, wenn ihr es spielen wollt. Habt ein schönes Wochenende, einen schönen Tag. Fühlt euch alle gedrückt. Euer Tim.
0: Natürlich auch dir ein schönes Wochenende und einen wunderschönen Tag, lieber Tim. Danke für deinen Musikwunsch. DJ Bobo, Let the Dream Come True. Nein.

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Heads Will Roll, die Yeah Yeah Yeahs hier auf 100,6 Flux FM. Ein Song, der auch ja, seit 20 Jahren stabil in der Indie-Disco läuft und ich glaube auch gerne mal in so einer Remix-Version wieder mit rausgepackt wird. A-Track hat, glaube ich, mal einen ganz fantastischen Remix von dem Song gemacht. Ihr hört das Musikspiel zum Tag der Clubkultur heute hier auf Flux FM und der Song gewünscht von Jule. Und damit kommen wir zum letzten Songwunsch für diese Stunde. Und dann haben wir noch eine ganze vor uns. Bis 15 Uhr gibt es das Musikspiel hier noch auf Flux FM. Wir suchen hier heute eure Songs, die ihr im Club hört, die ihr vielleicht auf dem Weg zum Club hört oder zu Hause. Vielleicht ja auch nach dem Club so ein After-Hour-Song. Auch das kann hier mit reinfließen. Und eine Stunde, da ist auf jeden Fall noch sehr viel Platz. Da könnt ihr eure Songwünsche auf jeden Fall noch unterbringen. 15 Uhr, dann ist Schluss mit dem Musikspiel für heute. Und der letzte Song in dieser Stunde, der kommt jetzt von Dan Harrow, Taste of Love, gewünscht von Stefan W. Und dann haben wir die 14 Uhr Nachrichten und dann geht's direkt rein in die letzte Runde. 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
1: Und zwar
2: mit Ralf Gulke. Der Friedensnobelpreis geht dieses Jahr an die südafrikanische Juristin Navi Pillay. Der Vorsitzende des Nobelkomitees in Oslo, Jürgen Fridnes, sagte, die heute 85-Jährige werde für ihren Einsatz für Frieden und Völkerrecht geehrt.
3: Navi Pillays Commitment to Universal Legal Principles.
2: Navi Pillays Einsatz für gesamtmenschliche Grundwerte und ihr starker moralischer Kompass zeichnen ihre ganze Karriere aus. Während der Apartheid in Südafrika wurde Pillay Anwältin und eine Vorreiterin im Kampf gegen Diskriminierung, Abgrenzung und dem Ausschluss gesellschaftlicher Schichten. Pillay hat bereits früh in ihrer Karriere Nelson Mandela verteidigt und sich gegen die Apartheid in Südafrika eingesetzt. Später war sie als Richterin am Internationalen Strafgerichtshof für Ruanda tätig. Die Vereinten Nationen haben den angekündigten Livestream der Hinrichtung eines verurteilten Attentäters durch die USA als eine Form von Folter verurteilt. Die Übertragung einer Hinrichtung sei gleichbedeutend mit einer öffentlichen Exekution und würde gegen das Folterverbot verstoßen, erklärte der UN-Beauftragte für Menschenrechte Türk. US-Verteidigungsminister Hegseth hatte die Übertragung der Erschießung des Terroristen Hassan gestern angekündigt. Die neuen EU-Regeln für den Import von Billigwaren wirken sich immer stärker auf asiatische Online-Händler aus. Die Plattformen Shein, Temu und AliExpress setzten im dritten Quartal in Deutschland rund ein Drittel weniger um als im Vorjahreszeitraum. Das teilte der Bundesverband E-Commerce und Versandhandel Deutschland mit. Die EU hatte mit höheren Gebühren reagiert, weil die Plattformen den hiesigen Markt regelrecht überflutet hatten. Als zweiter Fußball-Profi-Club nach Dynamo Dresden verbietet Hertha BSC sogenannte Stadion-Vlogs bei Heimspielen. Der Verein teilte mit, Stadionbesuche sollten vor allem ein gemeinsames Fußballerlebnis sein. Kameras für kommerzielle Content-Produktionen würden das stören. Private Foto- und Videoaufnahmen bleiben aber erlaubt. Soweit das Neueste aus der Flux FM Nachrichtenredaktion. Das Wetter. Heute zunehmend wolkig und allmählich sich ausbreitender Regen bei maximal 14 Grad. Morgen ein Wechsel aus etwas Sonne und einigen Wolken mit Schauern bei Höchstwerten um 17 Grad. Am Sonntag wenig Änderung, aber etwas kühler.
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4: Kurz nach 14 Uhr, ein Stündchen Musikspiel liegt noch vor uns. Ein Stündchen Musikspiel zum Tag der Clubkultur. Der findet am Sonntag statt. Die ganze Woche über gab es aber auch schon ganz viele Veranstaltungen, Partys und. Es ist gewissermaßen eine Woche der Clubkultur. Und das ist unser Aufhänger fürs heutige Musikspiel. Eure Songwünsche brauchen wir dafür. Wir haben schon 3 Stunden gefüllt mit allerlei großartiger Clubmusik. Wir waren in verschiedensten Clubs. Wir waren in der Indie-Disco, wir waren elektronisch tanzen. Wir haben uns DJ Bobo reingezogen und was nicht noch alles. Und eine Stunde bleibt uns jetzt also noch, eine Stunde, die wir füllen mit euren Songwünschen. Wie kommen die an mich? Die kommentiert ihr einfach drunter bei Instagram, bei Facebook. Da gibt es einen Post dazu. Oder aber ihr schickt eine Sprachnachricht über die Flux Music App. Das geht auch ganz, ganz schnell. Und dann landet euer Songwunsch vielleicht hier noch in der letzten Stunde Musikspiel heute. Bis 15 Uhr haben wir noch Zeit. Und der erste Songwunsch kommt aus der Flux FM Redaktion. Von meiner Kollegin Selina Riedl aus der Musikredaktion wünscht sich Dancing on My Own von Robin. Mein Name ist Micha Gehrig. Schön, dass ihr

Wenn man da mal keinen Club zur Hand hat, weil die vielleicht dann irgendwann alle wegrationalisiert wurden, dann muss man alleine tanzen. Dancing on my own, Robin. Nein, es ist ja auch schön, mal alleine zu tanzen. Großartiger Musikwunsch auf jeden Fall. Ich liebe diesen Song sehr. Selina Riedl aus der Musikredaktion hat sich den gewünscht fürs heutige Musikspiel. Und damit kommen wir zu Get Your Freak On, Missy Elliott. Gewünscht von Julia Mähner über Instagram. Auch da könnt ihr weiterhin eure Songwünsche abladen fürs heutige Musikspiel. 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

0: Get Your Freak On von Missy Elliott. Ihr hört das Musikspiel auf 100,6 Flux FM. Es geht um den Tag der Clubkultur. Und da hat sich Hauke gemeldet über die Flux Music App und eine Sprachnachricht geschickt. Und natürlich ist da auch ein Songwunsch mit dabei.
1: Hallo Flux FM, zu welchem Song würde ich gerne tanzen oder Party machen? Und ich war letztens in Hamburg im Nachtasyl. Oder letztens, ist auch schon ein paar Wochen her. Aber da hat dann ein DJ auf einmal einen Song aufgelegt. Das ist ja mal das Schönste, wenn auf einmal ein Song kommt, der gar nicht so reinpasst, einen Break reinbaut. Und das war der Fall, nämlich Eddie Grant mit I Love to Truck. Truck mit T, genau. Und damit grüße ich unter anderem Alf und Tanja. Und ich grüße dann noch ganz Flux FM und alle Hörer. Und somit gehen die besten Grüße raus aus Schleswig-Holstein nach Berlin. Euer Hauke Hesch. Bis dann. Tschüss.
0: Vielen lieben Dank dir, Hauke. Natürlich liebe Grüße zurück nach Schleswig-Holstein. Damit kommen wir zu Eddie Grant. I love to truck.

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Robin S., Show Me Love, hier auf 100,6 Flux FM. Ein Songwunsch fürs heutige Musikspiel zum Tag der Clubkultur von Leslie Pauline. Ja, und Tag der Clubkultur, da passt auch ganz gut eine Meldung, die jetzt heute rauskam. Und zwar geht's um die 100 beliebtesten DJs der Welt. Das ist eine Liste, gewählt bestimmt von einem Fachmagazin, vom DJ Mag. Und ja, beliebt, das heißt jetzt nicht unbedingt technisch am besten vielleicht oder am hipsten, am coolsten, sondern wirklich nach Beliebtheit wird da gerankt. Deswegen ist auf Platz 1 David Guetta, soweit so vorhersehbar. Und auf Platz 79, da findet sich Guilherme Peixoto. Ich hoffe, das habe ich portugiesisch einigermaßen ausgesprochen. Der ist sehr interessant, dass der auf 79 gelandet ist, denn das ist keiner dieser Standard-DJs, die so die ganze Zeit nur um die Welt ziehen und halt die Clubs bespielen. Nein, Guilherme Peixoto ist eigentlich katholischer Priester und legt aber immer wieder auf. Und zwar mit so einer Mischung aus elektronischer Musik und Spirituals, also Gebeten, die er da so mit reinmischt. Und damit hat er es geschafft, auf Platz 79 dieser Liste 100 beliebteste DJs. Und der Pfarrer, also auf 79, spielt immer wieder auch vor einem Millionenpublikum, zum Beispiel bei so Sachen wie dem katholischen Weltjugendtag in Lissabon. Daher kommt dann wahrscheinlich auch die Beliebtheit. So, und wo wir schon bei DJs sind, God is a DJ, Faithless, gewünscht von Moderate Night.

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0: Faithless mit God is a DJ hier auf 100,6 Flux FM. Ich kann mich noch gut dran erinnern, als der Song rauskam. Da war ich so 12, 13 und das war, glaube ich, dann auch das erste Mal, dass ich überhaupt diesen Begriff DJ so richtig wahrgenommen habe und irgendwie auch elektronische Musik zum ersten Mal so richtig wahrgenommen habe. 1998, meine Güte, auch schon etwas länger her. Ein Songwunsch auf jeden Fall fürs heutige Musikspiel. Es geht ja um den Tag der Clubkultur, da passt God is a DJ natürlich perfekt rein. Moderate Night hat sich den Song gewünscht und der nächste Songwunsch, der kommt jetzt wieder aus der Flux-Musik-App.
1: Hallo, liebes Flux-FM-Team. Hier ist Martin aus Rudo. Bei der heutigen Aufgabe oder Frage brauchte ich nicht lange zu überlegen. Es gibt einen Song, der bringt mich seit Kindheitstagen immer sofort in Partystimmung. Und das ist Action von Freddie Cannon. Das würde also ganz gut zünden, glaube ich, auch heute noch. Vielen Dank. Tschüss.
0: Das mit dem Zünden testen wir jetzt gleich mal. Freddie Cannon, für dich lieber Martin, mit Action.

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0: Das waren die Spiders mit Weekend Nights hier im Musikspiel auf 100,6 Flux FM. Ein Songwunsch fürs heutige Musikspiel vom Kollegen Martin Gerz aus der Flux-Redaktion, der sich den Song also gewünscht hat. Es geht hier um den Tag der Clubkultur und wo wir bei Clubkultur jetzt gerade sind. Natürlich geht so ein Clubabend immer erst los, wenn man den Feierabend schon erreicht hat. Ich meine, selbst der Afterwork-Laden oder die Afterwork-Party ist erst, wenn der Feierabend eingeläutet ist. Und deswegen gibt's jetzt Feierabend von Ein Rosenkavalier gewünscht von Daniel B.
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Ab in den Feierabend und dann ab in den Club rein, sag ich mal. Ein Rosenkavalier mit Feierabend hier im Musikspiel auf 100,6 Flux FM. Gewünscht von Daniel B. Und jetzt kommen wir zu Supernatural Lover. Nights. Gewünscht von Susanne Wächter. Bisschen Zeit haben wir noch. Wünscht euch weiter Songs für unser heutiges Musikspiel über Instagram, über Facebook oder natürlich auch über die

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The Wombats, Let's Dance to Joy Division hier auf 100,6 Flux FM. Ja, Wombats genauso wie Joy Division. Auf jeden Fall clubtaugliche Musik für den Indie-Club bis heute. Gewünscht von Anders Doreen über Instagram dieser Song. Ja, und damit haben wir noch zwei letzte Songs für unser heutiges Musikspiel. Es geht um den Tag der Clubkultur. Und als nächstes bleiben wir direkt mal im Indie-Club und geben uns Wet Leg mit Chaiselong, gewünscht von Enki B.

Das war ein Wet Leg mit Cheslon hier auf 100,6 Flux FM. Und damit sind wir am Ende angekommen unseres heutigen Musikspiels. Vielen lieben Dank an alle, die mitgespielt haben, die sich einen Song gewünscht haben. 4 wunderbare Stunden waren das zum Tag der Clubkultur. Tag der Clubkultur. Berlin. Das ist die Seite. Da könnt ihr alle Infos noch dazu finden, was am Sonntag so los ist, aber auch was heute und morgen noch so geplant ist. Ist ja eine ganze Woche, die da veranstaltet wird zum Tag der Clubkultur. Mein Name ist Michael Gehrig. Ich wünsche euch einen schönen Freitag und vor allem wünsche ich euch jetzt gleich im Anschluss eine sehr, sehr schöne Stunde, denn Maurice von Bilderbuch ist bei uns. Der wird jetzt eine Stunde hier ein bisschen Bilderbuch-Spezial mit uns machen. In bester Gesellschaft. Mit Bilderbuch bzw. mit Maurice Ernst. Das wird sehr, sehr schön. Ja, mein Name ist Michael Gehrig, das habe ich, glaube ich, schon mal gesagt. Und damit bin ich an der Stelle raus. Macht's gut, bis dahin. Letzter Songwunsch noch von meiner Kollegin Elisa übrigens aus der Flux FM Musikredaktion. Die wünscht sich Mark Knight und Who, Clap Your Hands.

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15: Mit Ralf Gulke. Der Friedensnobelpreis geht dieses Jahr an die südafrikanische Juristin Navi Pillay. Das gab der Vorsitzende des norwegischen Nobelkomitees Jürgen Fridnes in Oslo bekannt.
16: The Nobel Peace Prize for 2026 goes to a person.
15: Der Friedenspreis geht an eine Person, die mit außergewöhnlichem Mut und Integrität den Weg geebnet hat für eine gemeinsame Rechtsstaatlichkeit auf weltweiter Ebene. Die Preisträgerin hat dafür gesorgt, dass sichergestellt wird, dass Kriegsverbrechen, Verbrechen gegen die Menschlichkeit und Völkermord strafrechtlich verfolgt werden. Die 85-jährige Pillay arbeitete unter anderem als Richterin am Internationalen Strafgerichtshof in Den Haag und als hohe UN-Kommissarin für Menschenrechte. Im Fall des umstrittenen linken Bundestagsabgeordneten Ferhat Kocak sieht die Fraktionsführung derzeit keinen Bedarf für weitere Konsequenzen. Das sagte ihr Chef Sören Pellmann. Zuvor hatte der Berliner SPD-Spitzenkandidat Steffen Krach gesagt, Kocak könne nicht Mitglied der Bundestagsfraktion bleiben. In Berlin hatten sich Linke, Grüne und SPD gestern auf Sondierungsgespräche geeinigt. Die neuen EU-Regeln für den Import von Billigwaren wirken sich immer stärker auf asiatische Online-Händler aus. Die Plattformen Shein, Temu und AliExpress setzten im dritten Quartal in Deutschland rund ein Drittel weniger um als im Vorjahreszeitraum. Das teilte der Bundesverband E-Commerce und Versandhandel Deutschland mit. Die EU hatte mit höheren Gebühren reagiert, weil die Plattformen den hiesigen Markt regelrecht überflutet hatten. In New York City ist ein Mann während eines Einsatzes der Einwanderungsbehörde ICE angeschossen worden. Die Einsatzkräfte eröffneten nach Behördenangaben im Stadtteil Bronx das Feuer auf das Auto des Mannes, in dem sich auch ein 5-jähriges Kind befand. New Yorks Bürgermeister Mamdani forderte den Abzug der ICE-Mitarbeiter aus seiner Stadt. Soweit das Neueste aus der Flux FM Nachrichtenredaktion. Das Wetter. Heute zunehmend wolkig und allmählich sich ausbreitender Regen bei maximal 14 Grad. Morgen ein Wechsel aus etwas Sonne und einigen Wolken mit Schauern bei Höchstwerten um 17 Grad. Am Sonntag wenig Änderung, aber etwas kühler.
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9: Oh, ja, nicht nur die Mädels sind nervös, ich auch. Herzlich willkommen, Maurice.
17: Ich bin auch nervös, ja.
9: Schön, dass du da bist.
17: Schön, dass ich da sein darf.
9: Kommst natürlich nicht mit leeren Händen, denn es ist ja Freitag.
17: So
9: und
17: ist es
9: ist auch der 9. Oktober.
17: Ja.
9: Ist ja auch ein Magic Date, wenn man jetzt mal den Albumtitel von euch so zusammen
17: versucht. Stimmt eigentlich, ja.
9: Ist das jetzt Zufall, dass ihr euer 9. Album am 9. Oktober oder ist da irgendwie was falsch gelaufen?
17: Da muss ich jetzt zugeben, das ist vielleicht wirklich Zufall. Aber ich finde es schön, dass man immer wieder in der Numerologie schicksalhafte Sachen findet. Und wir können jetzt sagen, ja, so war es gemeint. So war es wahrscheinlich, das Chakra, das hat den Albumtitel heute hier hergebracht.
9: Ich bin auf jeden Fall total gespannt, worin wir uns noch überall verlieren
17: werden. Ja, wir werden uns verlieren.
9: Ich war schon echt lost in eurem Album. Es ist so bunt und so lyrisch und so viele Assoziationen, dass ich da, glaube ich, noch 3 Tage brauche.
17: Fair
9: Aber
17: enough.
9: Du hilfst uns ja jetzt auf jeden Fall.
17: I try.
9: Das neue Album ist da. Es heißt Unendlich plus Eins. Ja?
17: Exactly.
9: Und es ist eine 8, die auf dem Bauch liegt.
17: Ja, ich muss auch sagen, das ist wunderschön. Das haben dann gleich Fans irgendwie aufgenommen und haben dann gesagt, das ist das 9. Album, weil da liegt ja die 8 am Bauch. Plus 1 macht 9 und ich lieb's, wenn Albumtitel mehr Raum geben für Interpretation. Ich finde das immer ein Geschenk eigentlich.
9: Ja, du gibst uns ja auch reichlich Fleisch für Interpretation.
17: So muss es sein, oder?
9: Ja, auf jeden Fall. Also ich finde, das ist die Nahrungskette. Also wir fressen da deine Lyrics auf jeden Fall aus deiner Hand.
17: Freut mich doch.
9: Die du alle schreibst.
17: Natürlich.
9: Ach, natürlich.
17: Lass mir da nicht helfen. Mann.
9: Mal kurz auf den Schlips treten wollte ich.
17: Ja, ja.
9: Wollen wir mal anfangen mit dem ersten Song, Finstere Erleuchtung. Da habe ich mir so gedacht, so boah, echt, ne? Du hast wirklich wieder mal mit deinen Worten voll ins Herz getroffen, ja, weil alle sehen sich ja danach, von dem du singst.
17: Mhm. Ja, Finstere Erleuchtung ist irgendwie so für mich persönlich der Titel ein wunderschöner Titel. Der Song ist zwar lyrisch nicht ganz so konkret, aber er öffnet die Platte und er gibt so einen Raum her, wo man sagt, die Verheißung, die einem versprochen wird, könnte aber auch eine düstere Verführung sein. Und ich glaube, der Song macht diesen Raum auf. Deswegen mag ich ihn.
9: Achtung, Achtung, was ihr euch so wünscht. Und ich dachte direkt so, oh, Autotune's back.
17: Ja, ist so.

0: Ein bisschen finster ist es hier schon in Berlin, würde ich sagen. Hast schon recht mit deinem Song. Wir feiern heute Unendlich Plus Eins, das neue Album von Bilderbuch. Heute ist es rausgekommen und wir haben total Glück und Spaß und Freude, denn Maurice Ernst ist am Start von der Band Bilderbuch.
1: Hey, hey.
0: Wenn da so, ich habe jetzt gerade gesagt, Vocoder ist back, so ein bisschen, ne? Wie muss man sich das vorstellen? Gibt es da verschiedene Vocoder? Gibt es da so Edel-Vocoder? Gibt es da billige? Gibt es da eigentlich ein Computerprogramm und man braucht da gar nicht so ein Klaro?
1: Ja,
0: erzähl uns das bitte nochmal ein bisschen
1: also für Laien. Im besten Fall nicht zu kompliziert. Also man kann schon auch, wenn man es genau wissen möchte, also wenn man eher Richtung Daft Punk denkt und man geht da wirklich rein in so einen wirklichen Boutique-Sound, dann kann man natürlich auch extrem viel Zeit und Liebe da reinstecken. Aber bei mir ist es sehr oft auch so, dass ich diese Grittiness und auch diese Grenze da hören möchte. Also so, dass ich will das hören, wo es anfängt zu bröseln. Ne?
0: Also George Clinton live gerade voll in Action.
1: Ja, genau. Das darf dann auch ruhig Artefakte haben und so. Ich finde das sehr ansprechend. Gleichzeitig reizt mich auch die andere Seite, nur da bin ich dann immer zu ungeduldig. Das müsste dann vielleicht Peter zum Beispiel, unser Bassist, der hat da mehr Sitzfleisch, der müsste das sich vorher auschecken. Da habe ich schon wieder irgendwie irgendwas anderes drüber gesungen und da habe ich wieder alles verrotzt. Aber so ist das halt.
0: Ja, wir sind hier dabei, mit euch gemeinsam auf jeden Fall das neue Bilderbuchalbum zu checken. Und da gibt es auch einen tollen Song. Wir werden mich versuchen, alle zu spielen. 10 Stück an der Zahl von eurem 9. Album. Was in dieser Welt? Fragezeichen. Ja, und da kommt sowas wie oversexed and overstimulated. Und irgendwie sage ich so am Freitagnachmittag meinem Job, gut, ich mache was mit Medien. Ich habe ganz da auch so, oversexed vielleicht nicht, aber overstimulated. Ich glaube, das sind wir ja alle.
1: Ja, 100%.
0: Was machst denn du dagegen?
1: Eigentlich mich freuen, dass ich wieder ins Studio gehen kann und die nächste Platte machen kann, weil ich merke, alle Zeit, die ich mehr oder weniger mit mir selbst verbringe, werden ganz komische, overstimulated Zeiten auch. Also es ist besser, in Gesellschaft Zeit zu verbringen als alleine, weil lustigerweise sind die Zeiten, die man alleine verbringt, gar nicht so leer. Und die sozialen Bereiche sind dann eigentlich viel angenehmer.
0: Ja, die Nähe, die ist eigentlich auch ein großes Thema in dem Song, den wir jetzt hören, ne? Also die echte.
1: Ja, die echte.
0: Die richtige, the real Nähe. Ja. Nicht nur 5 Minütchen.
1: Ja.
0: Gott, toller Song, der hat mich total berührt.
1: Freut mich.
0: Ich bin nämlich auch Vater und wir haben jetzt so eine Generation an Kids, die sind so Teenager.
1: Ja.
0: Und für die ist Nähe fast schon gar nicht mehr auszuhalten.
1: Ja, aber ich glaube,
0: oder für andere Erwachsene.
1: Ich glaube, die einzigen, die diese Fesseln wieder sprengen können, sind genau die, die nicht damit mehr oder weniger, die da hineingeboren werden, die das hinterfragen können. Wir haben nur diesen Euphemismus von, ja, so ist es halt, so entwickelt man sich halt weiter und die können richtig hergehen und können sagen, nein, ein gesundes, junges Nein, das braucht die Welt.
0: Sagt Maurice Ernst von der Band Bilderbuch und wir hören jetzt, was in dieser Welt von ihrem aktuellen Album. Wir feiern es hier heute Nachmittag bei Flux FM. Prost, darauf noch ein Wässerchen.

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1: Uiuiui, schon 15.19 Uhr und wir haben noch gar nicht alles, also nur zwei erst gespielt, aber es ist ja auch interessant mit dir zu quatschen. Schön, dass du da bist, Maurice.
2: Krasse Anmoderation auf jeden Fall, ich bin wieder da. Und ich habe einen Sekt bekommen, meinen ersten Release-Sekt jetzt, da freue ich mich.
1: Du hast schon selber gesagt, so, du bist auch gar nicht so in Feierstimmung.
2: Bin ich nicht?
1: Weiß ich nicht.
2: Nein, ich bin schon in Feierstimmung. Ich bin nur noch nicht zur Gelegenheit gekommen.
1: Zur Gelegenheit bist du noch gar nicht gekommen. Ja. Aber das werden wir bringen jetzt hier so ein bisschen Albumsfeiersgelegenheit auf jeden Fall.
2: Mein Vorglühen zum endgültigen Feiern.
1: Und da du ja schon so flüssig unterwegs bist, können wir direkt rübergehen zum nächsten Song. Er heißt Unter Wasser.
2: Ja, da gehe ich hin.
1: Ach, da gehe ich auch so gerne hin. Ich habe so das Schwimmen für mich entdeckt. Wenn ich dann so abtauche, ist das für mich so ein geil, keiner da Moment.
2: Ja, aber in dem Song geht es tatsächlich auch um das Gefühl, ja.
1: Wollen wir es direkt mal testen?
2: Unbedingt.
1: Das Gefühl. Also wir hören rein, wir gehen jetzt mal unter Wasser, tief Luft holen. Es wird jetzt richtig schön werden. Bilderbuch, wir hören rein ins Album. Unendlich plus eins, heute ist es erschienen.

0: glaube, wir müssen mal wieder auftauchen.
1: Ja.
0: Guck mal, siehst du da oben die Wasseroberfläche? Komm, wir tauchen mal hoch.
1: Aber schön, dass wir uns so Zeit lassen. Was für ein schönes Radio. Ohne Stress.
0: Gut, dass wir so lange die Luft anhalten können.
1: Ja.
0: Das war Unter Wasser von Bilderbuch und Moritz Ernst von der Band ist hier bei mir im Studio, denn wir feiern heute Record Release, Chaka Wing. Ja, wir haben uns schon ein bisschen gemütlich gemacht. Ich bringe gleich noch Nüsschen, ja, also Getränk oder brauchst du gar keine Nüsse?
1: Ja, eigentlich brauche ich nur meinen Sekt.
0: Okay, das alles passt. Klar. Ja, dann läuft's ja alles wunderbar. Ach man, wunderschön, dass wir hier heute feiern können und wir feiern natürlich auch alle eure Singles ab, die da so rausgekommen sind. Jetzt zum Beispiel Baby Junkie, fand ich total super, aber erst habe ich so gedacht, was meint ihr denn damit? So, ist das so ein bisschen die Abfuck-Hymne? Ich habe erst gedacht, so ein bisschen,
1: ja. Dem
0: geht's ja nicht so gut da, wie du da so beschreibst, irgendwie dachte ich.
1: Ja, es ist
0: so. So Nepo-Baby irgendwie, dem es schlecht geht.
1: Genau, es ist so eine Mischung aus dieses Nepotism-Thema, aber auch gleichzeitig eine private Erfahrung im Leben, dass man merkt, dass Drogen Leute auseinanderbringen. So, und
0: okay,
1: dass man,
0: ja klar.
1: Also diese zwei Gefühle vermischt, war dann irgendwann der Song. Das ist dann irgendwann rauskommen. Das war auch so ein Song, der ist an einem Nachmittag schnell zwei Bässe eingespielt, dann drüber gesungen, dann heimgegangen. Und dann am nächsten Tag sind Peter und Pilekam im Schlagzeug aufgenommen und dann nochmal vier Tage später Mike und hat die Gitarrenlinie gemacht, dann war das Lied relativ schnell fertig.
0: So wächst also ein Bilderbuchsong.
1: Zum Beispiel, das ist ganz spannend. Es gibt welche, die arbeiten wir 1,5 Jahre, versuchen sie immer wieder zu tweaken, weil sie nie fertig werden. Und dann gibt es welche, die poppen einfach raus.
0: Wie cool. Also jetzt wissen wir ja schon so ein bisschen, wie es läuft. Ein sehr gutes Video hast du auch dazu jetzt selber gedreht, drehen lassen. Wie vermittelst du da so deine Ideen, wenn du das Ganze visualisiert haben möchtest oder selber machst? Oder?
1: In dem Fall war, ich glaube, der Hauptmoment, sich zu entscheiden, mit wem man das Video machen möchte. Und dann muss man mit diesemjenigen, Luis Sanchez war das, einfach viel reden, weil dann hat man am Schluss mehr Freude, weil dann ist es nicht nur ein Auftrag, nicht nur eine Geldtransaktion sozusagen und dann kriegt man ein Produkt, sondern es ist einfach eine Zeit, die man sich teilt und ein Commitment, das man eingeht. Ein Commitment, wenn man sagt, so, hey, möchtest du das machen? Und auf einmal merkst du Stunden an Calls nach, der lebt in Amerika, hast du und dann triffst du dich in Marrakesch in ein Hotel zum ersten Mal, schüttelst dir die Hände und denkst, okay, jetzt machen wir das.
0: Jetzt muss man sich einfach drauf einlassen, ne?
1: Ja, aber es ist mitunter einer der schönsten Side-Effects von meinem Beruf ist, dass immer wieder Leute in meinem Leben aufpoppen, mit denen ich so auf einer emotionalen Ebene tief gehen kann.
0: Deshalb gibt es so gute Musikvideos von euch immer.
1: Also es ist halt schon eine Freude.
0: Also jetzt mal rein, Baby Junkie, Bilderbuch, tolles Video gibt es dazu auch. Und jetzt weiß ich auch, wo es geshootet worden ist, nämlich in Marrakesch oder am Strand auf jeden Fall.
1: In
0: Marokko auf jeden Fall. Heute zu Gast Moritz Ernst von der Band Bilderbuch. Wir feiern das neue Album Unendlich plus eins.

0: irgendwie finde ich deinen Song viel zu kurz geraten. Ich finde, da könnte jetzt nochmal so ein Zwischenpart, dann gibt's nochmal Baby Jungle.
1: Ja, nee, ne? Kürzer. In dem Fall finde ich ihn wunderschön, weil ich wollte immer so in meinem Leben mehr Balladen wie so Bruce Springsteen-Balladen. Die lassen einen auch immer da, wo es am schönsten ist, dann hängen.
0: Dieses ja, das Gefühl, ist aber auch ein guter Trick, das stimmt ja, auf jeden Fall. Da gebe ich dir recht.
1: Das erzählt man dann gar nicht aus. Es ist wie so ein Wind.
0: Genau. Ja. Also, das war auf jeden Fall ein Bilderbuch mit Baby Junkie. Und wir haben uns ja so ein bisschen gefreut, ja, als Radio, als Good Old Fashioned Radio, dass ihr uns diese Nummer vorher rübergeschickt habt, ja, bevor ihr gesagt habt, hey, Streamingdienste in dieser Welt, ihr bekommt sie. War das jetzt ein Move? Liebt ihr Radio? War das Zufall?
1: Nein, es ist tatsächlich, erstens mal lieben wir Radio, weil Radio ja von Menschen betrieben wird und die Menschen eine Redaktion haben und Redaktionen gehören geschützt und unterstützt, auch von uns Musikern und Musikerinnen. Das heißt, wir können unseren Teil dazu beitragen, dass Radios eine Wichtigkeit behalten, meiner Meinung nach, indem dass wir eigentlich unsere Entscheidungen, wie wir Musik releasen, wieder selber treffen. Das heißt, wir müssen uns nicht an einer Ideal-Szenario von Spotify orientieren. Wir können einfach ganz mal sagen, hey, meine nächste Platte ist jetzt einfach mal so einen Monat lang für die Fans da, die Single ist im Radio und einen Monat später haue ich es dann auf Spotify for free. Weil im Endeffekt, ich glaube, das ist der Moment, muss man sagen, Spotify ist bis auf ganz wenige Leute eine gewisse for free Mentalität schwingt da mit. Also die Dinge, die schießt du ins Internet und dann, ja klar, wenn wir von 20 Jahren reden, dann kommt vielleicht am Schluss, war es ein Geld. Aber ich würde sagen, es ist wichtig, eher den Leuten, die wirklich mit Musik Zeit verbringen, denen das Gefühl zu geben, dass man miteinander was macht. Weil das ist ja doch eigentlich der Grund, warum wir alle in der Musik arbeiten. Warum du im Radio stehst und ich auf der Bühne, weil uns das wichtiger ist und nicht ein Tech-Konzern dazwischen.
0: Das lasse ich jetzt einfach mal so unkommentiert da. Das möchte ich jetzt erstmal golden einrahmen und ich lasse es jetzt auch erstmal ein bisschen wirken. Und wir hören jetzt in der Zwischenzeit natürlich einen neuen Song oder vom neuen Album einen weiteren Song, nämlich Irgendwo. Und da müssen wir dann nochmal ein bisschen über euren Gitarristen, eure Gitarristin sprechen.
1: Ja, können wir machen.

0: irgendwo spielt immer noch eine Gitarre und brennt auch noch vor allem ein bisschen Licht.
1: Ja.
0: Toller Song, wow, der flasht mich immer. Von Bilderbuch natürlich und ihrem neuen Album, das heute erschienen ist. Und wir feiern zusammen mit Moritz Ernst. Ganz viel Gitarre kam ja in diesem vor.
1: Ja.
0: Und bei Gitarre müssen wir natürlich jetzt auch nochmal über einen GitarristInnenwechsel sprechen. Mhm. Ich war ja total, also wir haben ja Uchiara schon total abgefeiert, tolle Platte und so weiter. Und auf einmal ist sie so bei euch. Und da dachte ich, also, die ist doch voll... Ist sie nicht jünger als ihr? Also ich habe es nicht geschnallt, wie das zusammengekommen ist. Aber erstmal herzlichen Glückwunsch, tolle Wahl.
1: Danke, danke.
0: Und natürlich auch ein bisschen schade, dass jetzt Mike weg ist. Aber irgendwie geht's ja jetzt weiter. Und ziemlich gut sogar, oder?
1: Ja, also wir haben natürlich, wir sind da ein bisschen reingestolpert, muss man schon ehrlich sein. Es ging sehr schnell, seit 9 Monaten. Also wir wissen das Original heute vor 9 Monaten ungefähr. Und währenddessen haben wir ja Videos gemacht, haben mittlerweile auch Konzerte wieder gespielt. Und da muss ich sagen, das ist so ein glücklicher Zufall, dass wir Uche 2-3 Monate nach Mikes Entscheidung fragen konnten und sie sich das zugetraut hat, auch als der Bilderbuch-Fan, der sie ist. Und dass wir jetzt schon wieder 5 Auftritte hinter uns haben und in 2 Tagen in Berlin einen Auftritt spielen und irgendwie schon fast die Auftritte wieder die Proben einholen, die wir miteinander gehabt haben, zeigt einfach nur, wie viel Glück wir haben, weil sie verkörpert die Sachen, die wir machen, auf eine wunderschöne Art und Weise. Und das ist, glaube ich, das Wichtigste, ist da wirklich zu betonen, es geht nicht um das, jemanden zu finden, der das technisch 1:1 übersetzt oder kopiert, sondern es geht darum, jemanden zu finden, der diese Band wieder interpretiert, der das aber interpretieren möchte und der das aber auch kann, der das versteht. Und Uche ist, was das angeht, einfach, ja, für uns eine perfekte Lösung, weil wir stehen auf der Bühne, sind locker wie schon lange nicht, einfach nur, weil wir das Gefühl haben, hey, wir dürfen da nochmal. Es ist wie auf der zweiten Rille.
0: Aber cool zu wissen, dass man, weil ich denke mir so, puh, jetzt geht ja ein Gitarrist geht weg, man kommt dann da rein, dann muss ich das jetzt alles genauso nachspielen. Aber du hast es ja schon gesagt, dieser Zwang herrscht bei euch da gar nicht.
1: Ich glaube, den baut man ab. Mhm. Es geht um das, dass man geht rein und will es mal gut machen. Wir haben das mit Uche ja auch durchbesprochen, wo wir immer dann gesagt haben, hey, du musst nicht das 1:1 so machen. Es geht um das, dass du deine Wege findest, deine Wege gehst. Ne? Also am Anfang geht man natürlich in einen fremden Schuh spazieren und auf einmal merkt man, hey, ich muss das ja gar nicht genauso machen. Ich muss ja nur die Emotion verkörpern. Das heißt, wie ich die genau dann channel, ob das Lick genau so gespielt ist oder ein bisschen anders, das finde ich fast schon interessant künstlerisch. Und ich finde das ja eigentlich wunderschön, weil das zeigt ja auch, dass das Spirit-Bilderbuch und die Songs eine gewisse Qualität haben, die das dann aushalten und man merkt so, okay, diese Band hat eine gewisse Gravitas und die funktioniert immer noch und das Arbeiten wird auch interessant in der Zukunft.
0: Da kommt ja dann wohl noch ganz viel mehr entsteht da auf jeden Fall.
1: Why not? Also vorhaben tun wir es auf jeden Fall.
0: Finde ich cool. Ich möchte noch eine weitere Single spielen von euch, die ihr mal rausgehauen habt. Zahlen als Beweis. Kommt die noch? War sie das?
1: Nee, das war
0: eine, ne? Genau.
1: Das war so eine lockere Zwischendurch.
0: Das war nur so eine, also,
1: ne? Kein Video und so.
0: Kein Video und so, deshalb ist jetzt ein Single oder so. Aber aber die Message ist auf jeden Fall stark und wichtig. Und die Erfahrung, die dahinter steht. Erzähl mal.
1: Ich glaube, da geht es um die Messbarkeit oder das Messbarmachen an letztlich Emotionen und auch das sich selber einschätzen oder unterschätzen oder die Unsicherheit eigentlich, die man da besingt, von Leuten, die sich dann verunsichern lassen von zum Beispiel ihrem Dasein, weil die Zahlen nicht stimmen oder weil sie zu sehr vergleichen oder weil Erfolg, könnte man auch sagen, ein integraler Bestandteil von Erfolg geworden ist, immer mehr und immer mehr. Das heißt, Leute sehen zuerst Zahlen, bevor sie den Inhalt konsumieren, sehr oft. Und diese Entwicklung fällt halt irgendwie auf Dauer. Also, und da reden wir nicht von Musikfans, wir reden auch nicht von, sag ich mal, Humor-Trendsettern, die das Meme vor der Masse entdecken, sondern wir reden davon, dass einfach 90% der Leute erst in Berührung kommen mit Sachen, wenn sie erfolgreich sind.
0: Leider.
1: Ist so.
0: Ja, also ich kenne das jetzt zum Beispiel so aus dem DJ-Programm, da wird gar nicht mehr geguckt, was legt der denn für einen Sound aus,
1: genau,
0: sondern wie viele Follower hat er denn auf Insta und
1: exakt.
0: Co.
1: Exakt. Ja? Ist ja in der Schauspielerei genauso. Nicht, dass ich da Erfahrung hätte, aber es geht um das, dass mir Schauspielerinnen erzählt haben, naja, wahrscheinlich würde man dann halt schauen, dass man 3 gute Schauspieler bucht und dann noch 2 oder Schauspielerinnen bucht und dann noch 2 mit mehr Followern, um sozusagen diese Balance zu halten aus Marketing und halt Qualität.

0: diese Balance zu halten aus Marketing und halt Qualität. Und das ist in jedem Bereich so und ich glaube, da kann jeder ein Lied davon singen.
1: Was für eine Augenbeschreibung.
0: Ich hab's gemacht.
1: Ja, ja, ja. Also wir ziehen uns jetzt mal hier Zahlen als Beweis rein von Bilderbuch. Wir feiern hier heute das neue Album. Unendlich plus eins. Fuck the Pain Away kommt ja auch drin vor.
0: Ja, ist so.
1: Peaches-Zitat?
0: Peaches.
1: Jawohl, so. Wollte ich schon mal kurz quoten.
0: Muss man schon machen.

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0: Boah, krass. Wir haben jetzt extra Strobo und ein bisschen Kunstnebel aufgepolt und du sagst, das ist auf jeden Fall live eine Riesennummer, das glaube ich dir auf jeden Fall.
1: Ja, das macht Spaß live.
0: Was für ein Hammer-Track, Push Reality, toll, toll, toll. Das Video habe ich mir angeguckt und dann dachte ich mir so, wer hat solche Ideen? Also wir werden gleich das noch ein bisschen beschreiben, aber das war so erst so, Moment mal, da sind jetzt Jungs irgendwo im Norden Europas unterwegs, ziehen sich Müll,
1: ja so Kübeln
0: über den Kopf. Warum fahren die da hin, wenn sie sich Müllheim über den Kopf setzen? Das war so meine erste Frage.
1: Ja, die Geschichte ist eigentlich ganz schön. Ich habe Werner Herzog-Doku gesehen und da kommt eine Szene drin vor. Das ist eine Dokumentation über Leute, die in der Antarktis leben und dort arbeiten. Und da kommen halt teilweise neue Leute und dann üben die einen Whiteout. Und ein Whiteout heißt, dass es so einen Schneesturm gibt, dass du nichts mehr siehst und hörst. Und dann geht es um das, wie orientierst du dich? Und in dieser Doku üben die diesen Whiteout, indem sie sich weiße Kübeln aufsetzen. Und ich habe das gesehen und dachte so, Und dann haben sie so ein Seil und orientieren sich an dem Seil und orientieren sich halt eigentlich gar nicht gut. Sie laufen im Kreis, sie verlieren Orientierung. Und ich habe gedacht, wow, das ist so eine wunderschöne Metapher für eine Band. Nichts zu sehen, aber in einer Seilschaft zu sein und diesen Weg zu gehen, ohne ein konkretes Ziel. Und immer nur weiter, weil das Einzige, was Sinn macht, ist der Trust, dass das Seil dich führt, du nicht schaust, wo du hingehst, weil du musst vertrauen, dass es irgendwo hingeht und du immer weiter gehst.
0: Ach.
1: Und das war das Musikvideo, das war die Idee, dieses Bandvideo zu machen. Ich habe manchmal jetzt, und ein Video von Softpower war zum Beispiel, dass man einen Anzug schneidert, wo vier Leute reingehen. Das war auch eine Idee, wo ich mir gedacht habe, diese Metaphern, was bedeutet es, eine Band zu haben? Dieses Commitment, nicht voneinander weggehen zu können. Und jetzt hat man halt diesen Gitarristen verloren, den Mike verloren, was irgendwie so spannend ist, weil dieses Thema hat mich schon beschäftigt. Leute letztlich in einer romantischen Art und Weise aneinander gebunden zu sehen. Und ich hätte es auch weitergemacht.
0: Ach, ich will jetzt gar nicht mit meinen zerstörerischen Worten.
1: Nein,
0: ich denke die ganze Zeit, das schreit doch auch irgendwie so nach Biografie.
1: Ja, aber da haben wir ja nur Jahre.
0: Ja gut, okay, stimmt schon.
1: Und kann man ein paar die guten Anekdoten, die werden ja nicht weniger.
0: Das also ich klebe da an deinen Lippen auf jeden Fall. Hups, und schmeiß schon meine Maus hier vom Tisch.
1: Ja, ich vertraue der langen Geschichte. Und außerdem sollen die dann andere Leute erzählen. Ich will gar nicht so anfangen, mich selber zu...
0: Ich schreibe schon mal fleißig
1: mit. Vielleicht
0: gibt das ja nochmal irgendwas. Perfekt. Dann kann ich auch mein Salär hier ein bisschen aufheben. Aber ihr seid extra für dieses Video zu Push Reality nach Spitzbergen.
1: Genau, ja.
0: Habt ihr euch auf den Weg gemacht?
1: Total, wir waren eh einen Monat zu spät. Wir hatten aber richtig Probleme, weil es schon so heiß war. Also heiß für Spitzbergen ist immer noch saukalt.
0: Ja, das ist
1: also richtig kalt. Fröstlich
0: und weiß aus.
1: Genau, und wir hatten auch kein Auto. Wir sind da wirklich einfach in dieses Airbnb eingecheckt und dann hatten wir diese schwere Kamera und diese Kübeln und man musste so Styling machen und alles. Also wir waren wirklich eine kleine Gruppe von 6 Leuten, inklusive Kübelmenschen. Und ja, keine Ahnung.
0: Habt ihr da auch noch solche verschiedenen wissenschaftlichen mit der arktischen Fliege und dem Eisbären, das poppt so zwischendurch auf. Wo kommt das her?
1: Ja, ich glaube, das ist einfach dieser Musikvideo-Fun-Factor, oder? Ich finde das,
0: ja, wirklich.
1: Das ist das, was Musikvideos
0: dürfen. Zurückspulen, Moment, auf Stopp schalten. Was haben die da für komische, wirklich super, super gemacht. Also ich habe schon lange nicht mehr ein Video angehalten und nochmal zurückgespult, um zu gucken, was das da für eine Chart ist oder für eine komische Erhebung von Daten. Also super. Wirklich klasse, klasse gemacht. Ja, wir sind hier mittendrin im neuen Album Unendlich plus eins von Bilderbuch. Moritz Ernst ist am Start. Und jetzt hören wir noch rein, damit wir noch alle Songs spielen können. Und zwar in Wahrscheinlich war es der Lippenstift. Du hast keinen am Kragen heute. Nein.
1: Noch nicht.

0: Oh ja, ja, ja, schwuppdiwupp ist schon so ein Stündchen rum. Ich fahre mal ein bisschen den Zaun runter. Genau. Du sagst, ich kann schon mal reinlabern. Ein Bilderbuch war das hier mit. Wahrscheinlich war es der Lippenstift. Und vielleicht schaffen wir sogar noch zwei Songs zu spielen. Dann haben wir nämlich das komplette Album.
1: Genau, deswegen müssen wir schnell.
0: Eins gespielt. Ihr werdet nächstes Jahr richtig ein Jubiläum feiern. Oder sowas? Habe ich irgendwie
1: also schon wieder?
0: Oder ihr macht das gerade schon? Oder
1: wir feiern 20 die ganze Jahre jetzt zusammen. Jetzt kommen wir gar nicht mehr. Jetzt wiederholt sich alles. Jetzt haben wir zum ersten Mal den 10er, den 20er hinter uns. Jetzt kommen lauter 10er. So 10 Jahre Chic Shock, nächstes Jahr ist 10 Jahre Magic Life.
0: Aber Tour geht ja auf jeden Fall nächstes Jahr. Ganz groß, habe ich schon irgendwo gesehen. Da dachte ich mir so, oh Gott, hat man da Angst, dass man jetzt schon weiß, was man nächstes Jahr im September macht und so.
1: Ja, ich, als Mensch kann ich das nachvollziehen. Als Musiker muss ich sagen, ja. Ist halt so Teil von deinem Beruf. Aber okay. Tatsache ist, wir gehen gar nicht auf Tour, sondern wir versuchen einfach jetzt gerade, uns mehr oder weniger wieder zu formen, auch wieder ins Studio zu gehen, da irgendwie unsere Basis mehr oder weniger zu proven. Alles und klar. Dann halt wirklich auf Tour zu gehen, richtig schön, und dann sich nichts jetzt überstürzen. So.
0: Mein Gott, nehme ich heute viel Entspanntes mit. Vielen, vielen Dank. Ja, das habe ich mein Nervensystem heute so ein bisschen runtergefahren. Vielleicht soll ich auch mal einen Schluck trinken.
1: Ja, ich, mein Nervensystem ist am Ende jetzt nach dem zweiten Glas.
0: Alles klar, also nochmal alles Gute, vielen, vielen Dank fürs Dagewesen sein. Maurice, grüße den Rest von Bilderbuch. Weiß nicht, ob ihr heute noch euch trefft und dann nochmal eure Platte begießt. Tolles Cover.
1: Danke sehr.
0: Wollen wir auch noch kurz erwähnen?
1: Von zwei wunderbaren Londoner Künstlerinnen, die uns da irgendwie rausgeholfen haben. Also war ein langer Prozess. Also
0: Sieht richtig schön aus. Also unbedingt Album kaufen. Sieht auch an der Wand gut aus.
1: Ja, ist super.
0: Dankeschön, dass du dir ein Stündchen für uns Zeit genommen hast. Und jetzt spielen wir auch noch Ist es denn ein Wunder von Bilderbuch? Und mal gucken, ob ich den anderen auch noch schaffe. Aber auf jeden Fall war es eine schöne Zeit mit dir. Danke, Maurice.
1: Danke dir.

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2: Mit Ralf Gulke. Die südafrikanische Juristin Navi Pillay widmet ihren Friedensnobelpreis den Überlebenden internationaler Verbrechen. Das sagte die 85-Jährige vor Journalisten in Nürnberg, wo sie sich gerade aufhält. Pillay äußerte sich in dem Gerichtssaal, in dem nach dem Zweiten Weltkrieg die Nürnberger Prozesse gegen Kriegsverbrecher stattfanden. Das Nobelkomitee hatte in Oslo verkündet, dass Pillay für ihren Einsatz für die Menschenrechte und gegen Kriegsverbrechen geehrt wird. Sie war früher Richterin am Internationalen Strafgerichtshof und UN-Menschenrechtskommissarin. Die Vereinten Nationen haben den angekündigten Livestream der Hinrichtung eines verurteilten Attentäters durch die USA als eine Form von Folter verurteilt. Die Übertragung einer Hinrichtung sei gleichbedeutend mit einer öffentlichen Exekution und würde gegen das Folterverbot verstoßen, erklärte der UN-Beauftragte für Menschenrechte Türk. US-Verteidigungsminister Hegseth hatte die Übertragung der Erschießung des Terroristen Hassan gestern angekündigt. Im Fall des umstrittenen linken Bundestagsabgeordneten Ferhat Kocak sieht die Fraktionsführung derzeit keinen Bedarf für weitere Konsequenzen. Das sagte ihr Chef Sören Pellmann. Zuvor hatte der Berliner SPD-Spitzenkandidat Steffen Krach gesagt, Kocak könne nicht Mitglied der Bundestagsfraktion bleiben. In Berlin hatten sich Linke, Grüne und SPD gestern auf Sondierungsgespräche geeinigt. Der Autobauer BMW stellt dem in Sachsen-Anhalt zum Landtagspräsidenten gewählten AfD-Politiker Tobias Rausch keinen Dienstwagen zur Verfügung. Nach einem Bericht der Zeit zog der Münchner Konzern ein entsprechendes Leasing-Angebot zurück. Von weiteren großen Marken wie Mercedes oder Audi habe es bislang keine Angebote gegeben. Als zweiter Fußball-Profi-Club nach Dynamo Dresden verbietet Hertha BSC sogenannte Stadion-Vlogs bei Heimspielen. Der Verein teilte mit, Stadionbesuche sollten vor allem ein gemeinsames Fußballerlebnis sein. Kameras für kommerzielle Content-Produktionen würden das stören. Private Foto- und Videoaufnahmen bleiben aber erlaubt. Soweit das Neueste aus der Flux FM Nachrichtenredaktion. Das Wetter. Heute zunehmend wolkig und allmählich sich ausbreitender Regen bei maximal 14 Grad. Morgen ein Wechsel aus etwas Sonne und einigen Wolken mit Schauern bei Höchstwerten um 17 Grad. Am Sonntag wenig Änderungen, aber etwas kühler.
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3: Was für ein schönes Stündchen mit Maurice von Bilderbuch. Ja, aber wir schreiben jetzt ja auch weiter Flux-FM-Geschichte. Einen schönen Freitagnachmittag. Ja, die Sonne, das könnt ihr nicht mal sehen lassen, aber ich glaube, das tut sie heute nicht mehr. Nein. Aber Sonne aus dem Radio, oder?

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Holly Humberstone mit Cruel World. Die DJ Kicks Reihe aus dem Label oder vom Label K7 ist ja legendär, gibt schon ewig lange und wenn man die machen darf, dann ist das eigentlich immer eine Ehre und eine Auszeichnung. Ja, und die neueste, die da kommen wird, die kommt aus Amsterdam und zwar von Damn Swindle und die beiden mögen und produzieren House und haben auch wieder eine schöne Compilation zusammengestellt mit unter anderem Ozonlade oder Eli Escobar, aber jetzt nur bekannte Clubklassiker drauf zu packen, das haben sie sich irgendwie verkniffen. Die beiden, die setzen eher bewusst auf so übersehene musikalische Perlen. Einen Vorgeschmack gibt's auch, denn klar gibt's auch immer eigene Produktionen, wie zum Beispiel diese hier mit Alicia Joy eingespielt, heißt I Want You. Genau, I Want You. Und im November kommt sie raus am 20. die DJ Kicks.

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ganz schön funky und aus Berlin, genau, Pris Marla, das Quartett aus Berlin. Ja, und gerade haben sie auch eine neue EP veröffentlicht, The Record. Also die haben wirklich einen tollen Sound, finde ich. Sind auf jeden Fall einer der spannendsten Acts der Berliner Musikszene. Ich war dieses Jahr das erste Mal auf Ibiza und in diesem Jahr hat auch der legendäre Club Amnesia 50-Jähriges gefeiert. Da hat man sich einige tolle Leute eingeladen. Ich glaube zum ersten Mal hat auch Jean-Michel Jarre da gespielt und Grace Jones war auch am Start und auch die Shapeshifters. Die habe ich nämlich da erlebt. Eigentlich mal ursprünglich ein Duo aus Großbritannien. Mittlerweile ein Solo-Projekt von Simon Marlin und er hat natürlich Hits, Hits, Hits gespielt, wie auch natürlich seinen eigenen. Hier gibt's The Shapeshifters mit Lola's Theme, hat man schon noch ein bisschen mehr Bock aufs Wochenende.

0: Einfach mal den Regen und das graue Wetter draußen lassen und ein bisschen Shapeshifters reinlassen. Klingt doch alles schon viel bunter. Ja, Wochenende steht vor der Tür und da gibt's natürlich immer die Frage, was machen wir mit unseren Kids? Ja, das hier.
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0: Denn unser Familienexperte Martin Gerz aus der Flux FM Redaktion weiß natürlich wieder, was für euch und eure Kinder so an spannenden Sachen in Berlin auf euch wartet.
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3: Ein Abend voller magischer Momente erwartet euch morgen. Dann wird in allen Bezirken die Nacht zum Tag gemacht. Das Motto der 16. Familiennacht: Familie, wo Zukunft entsteht und Demokratie beginnt. Es gibt viel zu entdecken. Theater, Tanz, Zirkus, Experimente, Naturerkundungen, Bilderbuch, Kino, Konzerte und Lagerfeuer. Morgen geht es um 17 Uhr los. Eine Übersicht findet ihr auf familiennacht.de. Animation, wohin das Auge reicht. Noch bis Sonntag läuft die 9. Ausgabe des Festival of Animation Berlin. Mit zahlreichen Kurzfilmen aus der ganzen Welt und auch mit einem tollen Kinder- und Familienprogramm. Zum Beispiel der Wettbewerb Pink Panda. Dort laufen hochwertige, altersgerechte Programme für Vor- und Grundschulkinder und auch für Jugendliche. In Workshops lernt ihr zum Beispiel mit Knete zu animieren, wie Stop-Motion funktioniert und bekommt gutes Storytelling beigebracht. Festival of Animation Berlin im City Kino Wedding und im Silent Green Kulturquartier. Kinder bezahlen am Wochenende 5 Euro. Workshops sind teilweise kostenlos.
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0: Also wieder einiges los hier. Ja, viel Spaß da mal schon mal und euren Kindern. Und wenn ihr abends noch unterwegs seid, ist ja wieder Festival of Lights. Ab heute geht's los. Also viele Gebäude werden spektakulär angeleuchtet.

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Die Turntable Rocker mit No Melody. Ja, Musik wird es auch erstmal nicht geben im Knarrclub, denn im Prenzlauer Berg tut sich leider irgendwie gerade gar nichts, denn die Verhandlungen für den geplanten Neubau am Mauerpark, die liegen gerade auf Eis. Dem Bezirk fehlen nämlich noch wichtige Unterlagen, vor allem zum Lärmschutz. Und die Projektentwickler, die sehen irgendwie das Ganze anders natürlich und kritisieren die Anforderungen als verfrüht. Sie haben jetzt nach einem eigenen Angaben bereits einen neuen Antrag gestellt. Geplant ist ein Kulturhaus mit Konzertsaal für 1000 Gäste, Club und Proberäumen. Der Bezirk, der steht jetzt grundsätzlich hinter dem Vorhaben und bis 2026, also noch bis Ende des Jahres, soll der Vertrag auch stehen. Also so ein möglicher Baustart ist dann für Anfang 2028 geplant. Ob das klappt, das hängt natürlich davon ab, ob sich beide Seiten einigen können.

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0: 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Jake Isaac. Ja, heute ist Freitag, das heißt, klar, da kommen immer neue Platten raus. Und eine von diesen unzähligen Platten, die wollen wir euch jetzt vorstellen.
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0: Die Münchner Singer-Songwriterin Lena, die hat jetzt gerade ihr Debütalbum heute veröffentlicht. Wilder Garten heißt das Ganze. Klar, da geht es um deutsche Texte, die so zwischen, ja, ich sag mal, feinsinnigem Indie und Deutschpop-Krawall changieren. Ihre Songs, die erzählen mit Humor und Haltung und sind vor allem so kluge Alltagsbeobachtungen vom Leben. Und dazu gibt es dann auch noch besondere Kunstaktionen. Lena hat nämlich 100 Vinylcover von Hand bemalt. Das ist ganz besonders und auch sehr persönlich. Und am 20. Oktober, da feiert sie Album-Release im Kulturhaus Insel. Und wir verlosen das Album auf Vinyl auf fluxfm.de. Stichwort Wilder Garten. Ja, und dann gehen wir doch jetzt mal rein in den Sound von Lena. Vielleicht, unsere Albumempfehlung.

0: Na, vielleicht hört ihr ja mal ins Album rein. Lena mit vielleicht, vielleicht. Jetzt gibt's aber harte Fakten, denn wir wollen euer Wochenende noch schnell ganz schön machen, denn es gibt ein ganz besonderes Festival in Berlin und einer, der weiß, was geht und wo man schnell noch Gästelistenplätze abgreifen kann, ist der Daniel Meinl. Hallo.
1: Hallo. Mittlerweile in 10 Jahren findet das People Festival jetzt zum 3. Mal statt im Funkhaus Berlin, Samstag und Sonntag. Die Idee ist, dass sich knapp 200 Musikerinnen von Montag bis Freitag ins Funkhaus einschließen, da an Songideen arbeiten, die sie vielleicht schon mitgebracht haben oder so Blank Page mäßig hinkommen und gucken, was passiert. Samstag und Sonntag wird alles uraufgeführt und auch nur einmal gespielt für das Publikum, was da ist. Also eine ganz besondere Sache. Und ich habe tatsächlich, oder wir als Flux FM haben mit sehr vielen Menschen gesprochen, die an dem Festival mitgearbeitet haben, mit Tom und Nadine von Michelberger, mit Shahzad Ismaili und Kaspar Clausen von Efterklang, mit Flora Hibbert, du diese Woche, die auch da gewesen ist. Also ganz viele Menschen, ganz viele wunderbare Menschen machen da mit. Und wir wollen euch noch hinschicken. Jetzt auf den letzten Metern, denn morgen geht's schon los. Gegen die Mittagszeit öffnen die Türen des Funkhauses für 2 Tage und ihr könnt euch überraschen lassen, was da alles passiert.
0: Wow, ich habe auch ganz viele Stars in Anführungszeichen aus Michelberger rauslaufen sehen, wenn ich morgens da vorbeigelaufen bin.
1: Justin Vernon, ja, also Aaron Dessner, alle sind sie da, es ist Wahnsinn. Angie McMahon, ja, und eben auch Shahzad Ismaili und Kaspar Clausen, die als erstes mir vom People Festival berichtet haben und auch spontan hinten im Studio 2 so eine kleine Live-Session eingespielt haben an dem Projekt, wo sie gerade gearbeitet haben. Es hat nicht mal einen Titel gehabt, es war alles fast so teilimprovisiert, aber wunderschön, das wollen wir euch nicht vorenthalten.
0: Das hören wir jetzt. Und ihr ruft uns an, 030 2000 9000 und dann geht der Daniel ran.

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2: Mit Ralf Gulke. In der Linken regt sich Widerstand gegen die vereinbarten Sondierungsgespräche mit den Grünen und der SPD in Berlin. 120 linken Politiker gehen in einer Erklärung auf die Berliner Parteiführung los, darunter 17 Bundestagsabgeordnete. In der auf Instagram veröffentlichten Erklärung schreiben sie, SPD und Grüne hätten Disziplinierungs- und Spaltungsmechanismen in die Linkspartei getragen. In dem gestern vereinbarten Papier heißt es, Antisemiten und Politiker mit Kontakten zur Clankriminalität könnten aus Partei und Fraktion ausgeschlossen werden. Knapp 3 Wochen nach der Landtagswahl in Mecklenburg-Vorpommern steuern SPD, Linke und Grüne auf eine gemeinsame Landesregierung zu. Nach einem erfolgreichen Abschluss der Sondierungen sollen Koalitionsverhandlungen beginnen. Der neue Landtag kommt in 11 Tagen in Schwerin zu seiner ersten Sitzung zusammen. Die Wahl der Ministerpräsidentin muss spätestens 4 Wochen danach erfolgen. Der Friedensnobelpreis geht dieses Jahr an die südafrikanische Juristin Navi Pillay. Sie wird für ihren Einsatz für Menschenrechte und gegen Kriegsverbrechen geehrt. Die frühere Richterin am Internationalen Strafgerichtshof erfuhr bei einem Besuch in Nürnberg von der Ehrung. Scherzhaft sagte Pillay, wenn alle laut genug klatschen, teile sie den Preis mit US-Präsident Trump.
3: If you clap a little bit more, I may share this prize with Trump.
2: Die UNO, die EU und die Bundesregierung begrüßten die Entscheidung. Die Vereinten Nationen haben den angekündigten Livestream der Hinrichtung eines verurteilten Attentäters durch die USA als eine Form von Folter verurteilt. Die Übertragung einer Hinrichtung sei gleichbedeutend mit einer öffentlichen Exekution und würde gegen das Folterverbot verstoßen, erklärte der UN-Beauftragte für Menschenrechte Türk. US-Verteidigungsminister Hegseth hatte die Übertragung der Erschießung des Terroristen Hassan gestern angekündigt. Die neuen EU-Regeln für den Import von Billigwaren wirken sich immer stärker auf asiatische Online-Händler aus. Die Plattformen Shein, Temu und AliExpress setzten im 3. Quartal in Deutschland rund 1/3 weniger um als im Vorjahreszeitraum. Das teilte der Bundesverband E-Commerce und Versandhandel Deutschland mit. Die EU hatte mit höheren Gebühren reagiert, weil die Plattformen den hiesigen Markt regelrecht überflutet hatten. Soweit das Neueste aus der Flux FM Nachrichtenredaktion. Das Wetter. Heute zunehmend wolkig und allmählich sich ausbreitender Regen bei maximal 14 Grad. Morgen ein Wechsel aus etwas Sonne und einigen Wolken mit Schauern bei Höchstwerten um 17 Grad. Am Sonntag wenig Änderung, aber etwas kühler.
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6: Wenn es so dunkel ist und so kühl wird, da habe ich schon mal wieder Lust auf ein Teechen. Ja, ne? Jetzt kommt schon wieder so diese gemütliche Jahreszeit. Naja, was bleibt einem auch anderes übrig? Schönen Nachmittag wünscht Matti weg.

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2: Der Finn Greenall ist ja fast schon Freund des Hauses, hat schon oft bei uns gespielt und das tut er jetzt nochmal beim nächsten Flux on Top. 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Ja, Finn Greenall. 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Und deshalb verfolgt er auch so eine sehr, sehr erdige und warme Sound auf seinem neuen Album. Ich bin gespannt, wie es Konzert wird. 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So, jetzt hören wir was mit Fink. Der arbeitet ja gerne mit anderen Künstlern zusammen, zum Beispiel auch mit Markus Wargul, das ist ein Produzent aus Köln. Aber in diesem Fall hat er das mal mit Damien Lazarus gemacht. Sunrise Generation. Die Stimme ist einfach toll von Fink.

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1: Flora Hibbert, ja, die habe ich gerade getroffen vor ein paar Tagen. Die ist nämlich Teil des People Festivals. Das ist ja ein Festival, was in der Funkhausener Leperstraße stattfindet, initiiert auch von Michelberger. Und die bringen über 100 MusikerInnen zusammen. Die dürfen dann ein paar Tage zusammen rumjammen, sage ich jetzt mal so. Und dann zeigen sie jetzt am Wochenende beim People Festival, was dabei rumgekommen ist. Also ein großes, großes Experiment. Gleichzeitig hat aber auch Flora Hibbert einiges Neues am Start, nämlich ihre neue Platte. Die kommt nächste Woche raus, heißt Mammoth. Und Flora Hibbert macht so eine, ja, fast schon introvertierte Musik, aber immer mit so einem kleinen Twist. Ja, also für all das Harding-Fans zum Beispiel ist es auf jeden Fall auch die richtige Musik. Sehr, sehr empfehlenswert. Wir hören mal rein in Silent Movie Baby, ins neue Album von Flora Hibbert. Nächste Woche ist es am Start.

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0: Ich weiß ja nicht, wie bei euch so Samstagabend aussehen, aber mein Sohn trifft sich da online mit Leuten. Nee, die verabreden sich nicht mehr, die sind da auf jeden Fall online am Zocken. Ja, ja. Ob das alles immer so gut ist, wir wollen euch in dieser Woche auf jeden Fall ein bisschen was in Sachen digitale Mediennutzung näher bringen.
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0: Im Social Feed, da folgen auf Katzenvideos schnell mal Fake News und Clips mit Abnehmtipps. Online wird mit Freunden zum Beispiel auch manchmal das Lieblingsgame gespielt und im Fernsehen zeigen die Nachrichten dann harte Bilder aus aller Welt. All das beeinflusst ja Kinder, und zwar wie sie aufwachsen. Und wie bringen wir ihnen jetzt aber bei, damit verantwortungsvoll umzugehen? Und wer muss diese Aufgabe übernehmen? Ist es jetzt die Familie, die Politik oder sind es die Schulen? Letztere werden gern in die Verantwortung genommen. Mehr und bessere Medienbildung ist das Stichwort. Jeanette Deckers, selbst Mutter und Lehrerin, ist hier ein bisschen zwiegespalten.
2: Was natürlich jetzt noch neu hinzukommt, ist die Frage, was sind Algorithmen? Was machen die mit uns? Was sind die Chancen und Gefahren von sozialen Medien? Das sollte selbstverständlich auch in den Schulen thematisiert werden, aber es braucht kein eigenes Fach dafür. Also das wäre völlig übertrieben, jetzt ein eigenes Fach dafür einzuführen in Zeiten, wo die Lesekompetenz immer mehr abnimmt, die mathematischen Kompetenzen immer mehr abnehmen. Klar, es muss in den Schulen thematisiert werden, aber es heißt im Moment auch oft, wir müssen denen jetzt einfach nur Medienkompetenz vermitteln und dann können sie soziale Medien auch sicher nutzen. In meinen Augen, also wer das immer noch vertritt, hat sich entweder nicht genug mit all den Abgründen beschäftigt, die sich in den sozialen Medien zeigen, oder er vertritt andere Interessen als den Kinderschutz. Also anders kann ich das nicht mehr erklären, dass es immer noch Menschen gibt, die meinen, man könnte 10, 11, 12, 13-Jährige oder auch noch Ältere so auf soziale Medien vorbereiten, dass sie sie sicher nutzen können. Das kann keiner, das können die Eltern nicht, das kann die Schule nicht. Das heißt, wir müssen sie selbstverständlich in den Schulen darüber aufklären, dass es diese Welt gibt, mit welchen Chancen und Gefahren das verbunden ist. Aber wir müssen sie gleichzeitig erst einmal davor schützen, bis sie alt genug sind und wirklich reflektiert damit umgehen können.
0: Ja, Medienbildung ist wichtig, aber muss auch passend eingebunden sein, sagt Jeanette Deckers. Sie appelliert eindringlich, Kinder und Jugendliche nicht allein mit Inhalten und Erfahrungen in Berührung kommen zu lassen, die sie entwicklungsbedingt noch gar nicht verarbeiten können. Zum Thema hat sie ein Buch geschrieben. Schutzlos digital ist jetzt im September im Verlag Drömer Knauer erschienen und kostet 18 Euro. Und das komplette Interview mit Jeanette Deckers könnt ihr euch anhören auf fluxfm.de und in unserer Flux Music App.

Hier hat Flux FM mit Back und der hat sich immer mit Phoenix zusammengetan. Der ist ja auch so ein alter Jam-Hase. Ja, arbeitet in letzter Zeit immer gern mit anderen KünstlerInnen zusammen. Odyssey gab's hier. Und hier gibt's meinen absoluten Lieblings-Elektroproduzenten. Ja, DJ Kotze, Stefan Kozalla mit Pickup, einem seiner größten Hits. Ich glaube, Madonna feierte vor einigen Jahren diesen Track auch ziemlich ab.

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1: Jamie T, ja, oh, den habe ich ja schon fast vergessen. Der war nämlich auf der Schule, wo auch Amy Winehouse war. Also der hat Pop-Musik machen auf jeden Fall studiert. Ja, und 2006 hat er ja mit seinem Song Sheila so den Durchbruch gefeiert. Ja, mittlerweile gibt's was Neues und heute rausgekommen, Ghosts. 100 Days of Mourning heißt es da und er hat immer wieder ganz viele ja so Soundideen und Lyrics in seine ja auf seine, so Zettel geschrieben und die sich dann in die Hosentasche gesteckt. Ja, und irgendwann ist ein ganzes Album daraus entstanden. Er ist aber auch ein bisschen reflektierter geworden, nicht mehr so ganz unbeschwert. Da geht's ums Älterwerden, ums Erwachsenwerden und auch auf der Suche nach einer verlorenen Identität. Ja, alles geschehen schon in seinem ja mittlerweile etwas längeren Leben und er paart so Punk mit ein bisschen Elektronika und vor allem ganz, ganz vielem britischen Akzent. Und dafür liebe ich eigentlich Jamie T. Und wir hören jetzt mal rein in Tallahassee unsere Albumempfehlung Ghost 100 Days of Meanings, das neue Album von Jamie T.

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1: Jamie T und Leif Wollebeck hier vereint bei Tallahassee, unsere Albumempfehlung, das neue Album von Jamie T. Euch einen schönen Abend, ich bleibe euch noch erhalten. Ja, jetzt ist auf jeden Fall Zeit, sich richtig mal so aufs Wochenende zu freuen. Das machen wir jetzt mal gemeinsam. 1, 2, 3, 4, freuen.

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2: Mit Ralf Gulke. Nach der Verkündung des Friedensnobelpreises für die frühere Richterin Navi Pillay verschärfen die USA ihre Sanktionen gegen den Internationalen Strafgerichtshof in Den Haag. Außenminister Rubio erklärte sämtliche Geschäfte mit diesem so wörtlich Schurkengericht für verboten. Präsident Trump werde es dem Gericht niemals erlauben, Amerikaner zu verfolgen, betonte Rubio. Pillay war lange als Richterin dort tätig. Bei einem Empfang in Nürnberg sagte die 85-jährige Südafrikanerin scherzhaft, bei ausreichendem Applaus werde sie sich den Nobelpreis mit Trump teilen. In der Linken regt sich Widerstand gegen die vereinbarten Sondierungsgespräche mit den Grünen und der SPD in Berlin. 120 linken Politiker gehen in einer Erklärung auf die Berliner Parteiführung los, darunter 17 Bundestagsabgeordnete. In der auf Instagram veröffentlichten Erklärung schreiben sie, SPD und Grüne hätten Disziplinierungs- und Spaltungsmechanismen in die Linkspartei getragen. In dem gestern vereinbarten Papier heißt es, Antisemiten und Politiker mit Kontakten zur Clankriminalität könnten aus Partei und Fraktion ausgeschlossen werden. Knapp 3 Wochen nach der Landtagswahl in Mecklenburg-Vorpommern steuern SPD, Linke und Grüne auf eine gemeinsame Landesregierung zu. Nach einem erfolgreichen Abschluss der Sondierungen sollen Koalitionsverhandlungen beginnen. Der neue Landtag kommt in 11 Tagen in Schwerin zu seiner ersten Sitzung zusammen. Die Wahl der Ministerpräsidentin muss spätestens 4 Wochen danach erfolgen. Der Autobauer BMW stellt dem in Sachsen-Anhalt zum Landtagspräsidenten gewählten AfD-Politiker Tobias Rausch keinen Dienstwagen zur Verfügung. Nach einem Bericht der Zeit zog der Münchner Konzern ein entsprechendes Leasing-Angebot zurück. Von weiteren großen Marken wie Mercedes oder Audi habe es bislang keine Angebote gegeben. Als 2. Fußball-Profi-Club nach Dynamo Dresden verbietet Hertha BSC sogenannte Stadion-Vlogs bei Heimspielen. Der Verein teilte mit, Stadionbesuche sollten vor allem ein gemeinsames Fußballerlebnis sein. Kameras für kommerzielle Content-Produktionen würden da stören. Private Foto- und Videoaufnahmen bleiben aber erlaubt. Soweit das Neueste aus der Flux FM Nachrichtenredaktion. Das Wetter. Heute zunehmend wolkig und allmählich sich ausbreitender Regen bei maximal 14 Grad. Morgen ein Wechsel aus etwas Sonne und einigen Wolken mit Schauern bei Höchstwerten um 17 Grad. Am Sonntag wenig Änderung, aber etwas kühler.
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3: Freitag, ja, da fühlt sich das Wort Feierabend ja noch viel, viel schöner an. Ne? Ich werde mich, glaube ich, ganz viel einkuscheln zu Hause, wenn ich dann zu Hause bin. Aber erstmal mache ich euch den Abend schön. Ich bin Matti Weck.

Und wer jetzt denkt so, oh, sowas mag ich aber gerne, so ein bisschen 80 Sounds und auch noch das Ganze mit Italo-Disco gepaart, der wird heute fündig und zwar im Oxy am Wiesenweg. Da feiert Elsie 5 Jahre, ja, Luca Elsie, der ist ja auch sehr umtriebig als DJ und er hat sich zusammengetan mit wirklich tollen Leuten, Soundmetaphors DJs sind dabei vom tollen Plattenladen, aber auch Franz Scala, ja, der wird nämlich auch noch einen Floor hosten mit deinem Label Wrong Era und als Oberstargast hat man sich Patrizia Pellegrino eingeladen, ja, und die hatte in den 80ern schon einige Hits, wie zum Beispiel Automatica Amore, ja, yeah. Und sie wird spielen, jawohl, sie wird extra eingeflogen, also auf jeden Fall gibt es noch so einen richtigen Italo-Disco oder Space-Disco-Star zu erleben. Im Elsie geht es um 23 Uhr los.

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Poolside mit Pull Together. Ja, der legendäre Knark-Club. Der sollte ja eigentlich zurückkommen in den Prenzlauer Berg. Jetzt bemängelt aber der Bezirk fehlende Unterlagen und unzureichende Nachweise zum Lärmschutz. Ja, und da ist wohl noch einiges im Argen. Ja, die Projektentwickler, die widersprechen allerdings und haben nach eigenen Angaben einen neuen Antrag eingereicht. Und noch ist das Vorhaben komplett, aber nicht gescheitert. Der Vertrag soll bis Ende 2026 stehen und ein möglicher Baustart ist dann für Anfang 2028 geplant. Ob sich dann noch jemand an den Knark-Club erinnert, hoffe ich doch.

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Na, oft sitzt man ja jetzt schon zu Hause so um 19 Uhr und denkt so, boah, es ist spät, ich fühle mich so nach Mitternacht. Nee, aber einiges Licht gibt's ja immer in Berlin und zwar das Festival of Lights. Heute startet es, geht noch bis zum 18. Oktober, immer von 19 bis 23 Uhr. Natürlich überall da, wo tolle Gebäude sind, wo man was drauf projizieren kann. Und in diesem Jahr heißt es Colors of Love. Ja, finde ich eigentlich ganz gut. Festival of Lights, genau. Und wer tritt da auf? Zum Beispiel gibt's ja immer so tolle Aktionen im Berliner Dom. Da gibt's dann musikalische Größen mit toller 3D-Projektion und natürlich vor allem elektronischen Sounds. Und dabei ist in diesem Jahr Anja Schneider mehrfach. Am 15. Oktober ist sie zum Beispiel im Berliner Dom und dann auch nochmal am 17. Festival of Lights in Concert heißt das ganze Berliner Dom. Schaut mal, ob es noch Tickets gibt. Hier gibt's ein bisschen Anja Schneider. Freihaus. Könnt ihr mit der Taschenlampe ein bisschen rumfunzeln zu Hause. Hier ist sie mit Pickup, einem neuen Track von ihrem Label Sus Music.

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Maribel State mit Bloom im Balti-Remix. Ja, wer immer es auch ist, hat einen guten Job gemacht. Ach, bei manchen Sounds, da wird man ja ein bisschen melancholisch, ne? Bei Who Loves The Sun muss ich ja immer ein bisschen an die Bar 25 denken. Ich glaube, damals war das schon auf so einem Sampler drauf. Aber dieser Song von New und Joke, so nenne ich die jetzt mal, der ist irgendwie, ja, nicht tot zu kriegen. Ja, hat jetzt auch schon wieder einen Remix bekommen von Luch, so nenne ich ihn jetzt mal. Er kommt aus Mexiko und er hat diesen Remix gemacht und ihn für umsonst, for free, als Download angeboten. Und das tut er immer noch auf seinem Soundcloud-Profil. Also Who Loves the Sun im Luch. Luch schreibt man L-U-C-H-Remix. Und das Ding habe ich jetzt einfach mal für euch schon mal vorgeladen, runtergeladen, hier ins Programm gibt. Und jetzt können wir mal gucken, ob

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2: Im Studio Holger Dilk. Schönen guten Abend. Die Südafrikanerin Navy Pillay bekommt in diesem Jahr den Friedensnobelpreis. Die 85-jährige Juristin wird für ihren Einsatz für Frieden und Völkerrecht geehrt, heißt es vom Nobelpreiskomitee. Pillay war unter anderem Richterin am Internationalen Strafgerichtshof. Weltweit stößt die Auszeichnung überwiegend auf ein positives Echo. UN-Menschenrechtskommissar Volker Türk sagte über Pillay in der ARD:
3: Die Integrität, die Kompetenz, ihre eminente juristische Gabe steht ganz außer Zweifel. Und ich glaube, das ist auch dadurch durch diesen Nobelpreis anerkannt worden.
2: Schande, unmoralisch, Deutschlands frechster Rentner. In Deutschland hagelt es Kritik, nachdem Altkanzler Schröder Russlands Präsident Putin zu dessen Geburtstag besucht hat. Philipp Nitzig.
4: Kanzler Merz sei zutiefst empört über das Treffen, so ein Regierungssprecher. CDU-Generalsekretärin Hoppermann schrieb, während Schröder mit Putin gefeiert hat, sind in der Ukraine Kinder durch russische Angriffe gestorben. Der Kreml hatte Bilder von Schröders Besuch in Moskau veröffentlicht. SPD-Politiker Stegner verteidigte dagegen den Geburtstagsbesuch. Schröder könne Türen zu Putin öffnen.
2: In den kommenden Jahren will die Deutsche Bahn deutlich weniger wichtige Strecken sanieren. 13 Strecken sollen bis 2031 auf Vordermann gebracht werden. Eigentlich sollten es mal 21 sein. Dieser Schritt soll die Sanierung effizienter und verlässlicher machen, so Bahnchefin Paller. Es geht voran bei der Regierungsbildung in Mecklenburg-Vorpommern. SPD, Linke und Grüne wollen in Koalitionsgespräche gehen. Die AfD hatte ja die Landtagswahl im September gewonnen, mit der Partei will aber niemand gemeinsam regieren. Wer im Moment die Fahrerlaubnis macht, muss richtig tief in die Tasche greifen. Verkehrsminister Bilger hofft, dass der Führerschein durch die geplante Reform bis zu 1.000 Euro günstiger wird. Je nach Region kann es da aber Unterschiede geben, sagte Bilger bei Welt TV. Nach der Länderspielpause rollt ab heute wieder der Ball in der ersten Fußball-Bundesliga. Als erstes empfängt Tabellenführer Borussia Dortmund Werder Bremen. Der BVB ist als einziges Team bisher noch ohne Punktverlust. Anstoß ist um 20.30 Uhr.
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5: Die Nacht. Ja, die kann ja heute ein bisschen länger werden. Es ist ja Wochenende. Euch einen schönen Abend auf jeden Fall. Das sind Chambord aus Frankreich.

Künstlerin Joplin aus Berlin war das hier mit Sascha Robarty All Night. Fabian Groß, den spielen wir jetzt hier, weil er nämlich auch am Wochenende dabei ist beim Kater-Schmaus, wollte ich schon sagen, beim Kater-Wochenende. Denn Forever 25, so heißen ja Partys in diesem Jahr im Kater, die kuratiert werden von unterschiedlichen Acts. Ich glaube, Mira hatte auch schon so ein Wochenende. Und in diesem Wochenende sind es enorm in Form, die da fürs Line-Up auf jeden Fall sorgen. Und da sind ganz, ganz viele dabei. Auch Frieda's Pier zum Beispiel oder eben auch der Kater hat da auch ganz viele Künstler zusammengeholt, wie Annette Gabstream, Dave Dinger oder eben auch Fabian Groß, den wir hier auch hören. Alle Tracks, die hier laufen, findet ihr auch online, also jetzt nicht zum Download for free, sondern natürlich als Playlist auf fluxfm.de.

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Luca Olivotto, und der betreibt ja ein Label, Small Great Things, macht eine schöne Partyreihe, die heißt Small Great House, und ja, ist ein Italiener in Berlin, der guten Sound macht, nämlich House. Underground Ensemble, gerade hier von ihm gehört. Ach, in den späten 90ern, dabei er auf jeden Fall voll angesagt, aus Bristol, Ronnie Size. Und er hat, klar, Drum and Bass war ja damals auch ganz groß und das Ganze auch so mit Jazz gepaart. Represent war da ein Album, das auch einen Mercury Prize gewonnen hat seinerzeit. Und jetzt am nächsten Wochenende, da möchte er was aufstellen, nämlich am 15. Oktober einen Weltrekord. Und zwar will der britische DJ Ronnie Size, tata, mehr als 400 Meter unter der Erde in einem stillgelegten Schieferbergwerk in Wales ein DJ-Set spielen. Da dürfen nur ganz, ganz wenige Leute mit dabei sein. Das Besondere ist daran, der Sound, der wird direkt durch das Gestein geleitet und die entstehenden Schwingungen, die fließen dann auch zurück in den Mix. Ja, also Underground at its best. Wir hören mal Ronnie Size mit It's a Jazz Thing. Nur für euch, liebe Schnuffis, ihr müsst gar nicht mal 400 Meter unter der Erde sein. Ihr könnt's direkt zu Hause genießen.

Na, nochmal Lust auf ein bisschen draußen tanzen, so auf dem Gelände von der Fusion. Das geht ja immer jetzt so im Herbst, denn wenn andere Sommerfestivals eine Pause machen, geht's genau und lernt's erst richtig los. Und zwar startet die Partyreihe SOS U-Ground, organisiert von der 3000 Grad Crew. Morgen geht's los und zwar mit Oliver Kulecki, Back to Back, Frieda Darko oder auch Molono Bass ist natürlich auch dabei und Luftschloss ist am Start und auch die Räuberhöhle. Ja, alles drin. Tickets gibt's sogar auch noch und es fährt ein Shuttle von Neustrelitz direkt zum Gelände. Ja. Die sind nicht dabei, aber die sind hier. Adriatic mit Palm of Your Hands. Mal ein bisschen was aus der Hand lesen. Ne?

0: meine Lieblingsmusikstrecke hier auf Flux FM. Ja, und einige mögen sie auch und schicken mir sogar Sprachnachrichten. Da freue ich mich ja total drüber. Denn vor ein paar Wochen, da war er bei meiner Kollegin Jula Jordans zu Gast, der jetzt kommt. Und der kann uns jetzt eigentlich mal erzählen, was bei ihm gerade so geht. Bitteschön, Pascal Voltaire.
1: Hallöchen Flux FM und Hallöchen an die ZuhörerInnen. Ich bin Pascal Voltaire und habe euch neue Mucke mitgebracht. Und zwar war ich ja bereits im April Teil der Sendung und habe euch damals noch meinen Track Rage als Unreleased ID präsentiert. Aber heute schließt sich der Kreis, denn heute ist Official Release Date meiner Complex Rage EP auf dem Label Mystic Creatures. Ich bin super, super happy, dass beide Tunes endlich rauskommen. Rage ist Teil der EP, als auch der Track Complex, welchen ich mit meinem Freund David Booker produziert habe. Ich hoffe, die Tunes gefallen euch und ich hoffe, euch ganz bald wieder auf dem Dancefloor zu sehen. Bis bald, euer Pascal.
0: Dankeschön, Pascal. Dir ein schönes Wochenende und wir hören jetzt Rage von eben diesen neuen Stücken, die Pascal gerade veröffentlicht hat. Euch ein schönes Wochenende. Ich bin Matti Weck. Macht was draus. Ich sag bis die Tage.

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